0: zurück zu isolieren in diesen Raum, der nur mir gehört, der gedeckelt bleiben muss. Ich habe gelernt, so ein Doppelleben zu führen. Ich war dann zu Hause der gute Ehemann und Vater und gleichzeitig ja, so ein riesen heimliches Leben geführt. In diesen Wochen verlange nach mehr. Also ich wollte nicht trotzdem über diese Grenzen gegangen. Immer Grenzen. Reue und weiß, dass dunkel geworden ist. Ich habe echt gespürt, wie so eine dunkle Macht machen wollte. Ich habe so eine starke Hand gespürt, die fast mich irgendwie wie ein Roboter ja eigentlich lenkt. Ich bin aufgestanden mit depressiven Gedanken. Ich wusste, ich will nicht Pornografie konsumieren und eine Stunde später war der Laptop wieder auf, 8 Uhr früh morgens, bevor ich in die Arbeit gegangen bin. Und ich fühlte mich einfach wie der letzte Loser, weil ich das nicht hingekriegt habe, mich da rauszuholen. Und ich bin Gott so dankbar für diesen klaren Moment, den ich hatte in meinem Auto auf dem Heimweg, weil ich so nah dran war, alles zu zerstören. Der Gedanke war schon da, noch weiter zu gehen als Pornografie. Und ich habe geschrien im Auto. Ich habe Gott angeschrien, ich habe mich selbst angeschrien. Und auf einmal keimte in mir wieder Hoffnung auf, dass Freiheit wirklich möglich ist.
1: Ja, dann waren wir 10 Jahre verheiratet und dann hat mein Mann, das wusste ich alles nicht, das habe ich später dann herausgefunden, so einen Moment, wo ihm einfach glasklar war, dass er alles verlieren würde, wenn er weitermacht mit dieser Sucht, wenn er da weiter drin bleibt, wenn er weiter in dem Ausmaß Pornografie konsumiert. Ich konnte es mir nach wie vor nicht vorstellen, was das eigentlich ist, was das bedeutet, was er da macht. Das war für mich so abstrakt und so weit weg. Ich wollte einfach nicht viel wissen. Ich hatte, glaube ich, unbewusst so eine große Angst, was da rauskommt, wenn ich anfange, mit ihm darüber zu reden oder wenn ich anfange, mehr wissen zu wollen, nachzufragen. Und dann habe ich es einfach sein lassen und habe auch gemerkt, dass ich selber auch meine Päckchen mit mir rumtrage, die sich manchmal zu schwer anfühlten. Und irgendwie dachte ich, wenn ich das einfach nur ignoriere, dann wird es schon irgendwann weggehen. Und mein Mann hat dann diesen Weg eingeschlagen, hat diesen Kurs gemacht, ist tatsächlich von seiner Sucht frei geworden. Ich habe dann auch Veränderungen bemerkt, allein in seinem Äußeren. Also er war immer eher blass und eingefallen, so von seinem Gesicht her so ein bisschen Augenringe und hohle Wangen. Ich dachte auch einfach, das ist der Stress oder es ist halt seine Statur, so ist er einfach. Und mit einem Mal ist er so aufgeblüht, also sein Äußeres hat sich verändert, das ist mir aufgefallen. Mir ist aufgefallen, dass er mehr mit den Kindern aktiv war, dass er mehr auf die Kinder eingegangen ist. Und ich habe auch gemerkt, dass er mit mir irgendwie anders umgegangen ist. Irgendwie war es mir auch ganz recht, dass es schöner wurde. Aber ich wollte immer noch nicht wissen, was eigentlich dieses Monster war, was die ganzen Jahre in unserer Ehe war, was so zwischen uns stand.
0: Ich wollte da raus, ich wollte wieder mein Leben genießen und habe einfach Gott gesagt, ich bin bereit, alles zu tun, um da rauszukommen. Und das war für mich ein Schlüsselmoment, weil ich bis dahin nicht bereit war, alles zu tun. Ich wollte noch selbst viel im Griff haben, ich wollte selbst einfach alles kontrollieren, ich wollte es auch selbst mir beweisen, bis ich dann gemerkt habe, Jamie, du kriegst es nicht hin. Du schaffst es nicht alleine, du bist ein kaputter Mensch und es ist okay so. Und Gott liebt dich, auch in deiner Gebrochenheit. Und er kann dich da rausholen. Und das war meine einzige Hoffnung. Ich wollte irgendwie dieses Wunder erleben, von heute auf morgen frei und nicht mehr dran denken, aber es war echt ein harter Kampf und meine Beziehung zu Gott einfach so kaputt gegangen ist dadurch. Aber ich merkte, wenn ich in meiner Gebrochenheit einfach ihm ein Ja gebe, dann kann er etwas mit mir machen. Ich hatte Versuchungen, alles Gegebenheiten, so wie sonst in der Pornografie-Sucht. Und mit einem Mal hat Gott angefangen, meine Gedanken zu erneuern. Das heißt, ich habe wirklich neue Gedanken gedacht. Ich habe eine absolut neue Liebe zu dem Wort Gottes gefunden. Denn all die Jahre habe ich gedacht, das Wort Gottes, das ist so schwach und kann nichts bewirken, wenn es wirklich dazu kommt, mich freizusetzen

0: Aber als ich dann Gott wirklich meine Zerbrochenheit hingegeben hat, habe ich gelernt, ich habe so viel Lügen in meinem Kopf. Lügen über Frauen, Lügen über mich selbst, Lügen über Sex, Lügen über ja, einfach meine Identität, wer ich tatsächlich bin. Und diese ganzen Lügen mussten erstmal identifiziert werden und ich musste da einfach Wahrheiten wieder in meinem Herz lassen. Und diese Wahrheiten kamen durch das Wort Gottes für mich. Ich wollte unbedingt radikal sein mit allem. Ich habe dann gespürt, du bist auf einem guten Weg und habe dann angefangen, mit anderen mich zu unterhalten über meine Sucht. Ich habe mit meinem Pastor gesprochen, habe einfach die Möglichkeit gehabt, vor der Gemeinde mein Zeugnis zu geben und ich wollte frei sein. Und da wollte ich das einfach, diese Möglichkeit und diese Chance wahrnehmen, habe dann einfach mein Zeugnis gegeben vor der Gemeinde. Und das war so der Moment, wo ganz viel bei meiner Frau dann einfach angefangen hat, bei Inga, die einfach dann erst gemerkt hat, wie tief drin ich in der Pornografiesucht war.
1: Und dann kam der Moment, wo er das erste Mal in unserer Gemeinde damals Zeugnis gegeben hat, wo er einfach erzählt hat, im Gottesdienst, Sonntagmorgen, was so sein Weg bisher war. Ich war oben im Kinderraum mit den Kindern, wie jeden Sonntag. Ich habe nicht allzu viel mitbekommen. Und dann ist mein Mann nach vorne gegangen und hat sein Zeugnis gegeben. Und selbst das habe ich nur mit halbem Ohr gehört, weil es war laut und es war ein Gewusel im Kinderraum. Ich habe auf meine eigenen Kinder aufgepasst. Und dann kommt eine Frau auf mich zu, eine andere Mama, und sagt, sag mal, ist dir das nicht peinlich, dass dein Mann da so offen drüber redet? Und da hat es mich wirklich wie so ein Blitz getroffen, wo ich mir gedacht habe, ja, es ist mir eigentlich schrecklich peinlich. Ja, dass ich in so eine Situation gebracht wurde als Ehefrau, mir sowas anhören zu müssen, dass ich kam mir gedemütigt vor in dem Moment. Ich kam mir übergangen vor. Und dann ist das passiert, was ich, glaube ich, die ganze Zeit versucht habe zu vermeiden. Ich wurde so in meinem Selbstwert angegriffen durch die Geschichte meines Mannes, durch die Sucht, die er hatte. Dieses, du bist nicht genug, das hing dann wie so ein Banner über mir. Das ist genau die Lüge, die ich eigentlich mein ganzes Leben schon geglaubt hatte. Und die Sucht meines Mannes hat es so bestätigt. Du bist nicht genug, du hattest nicht das, was er brauchte. Sonst hätte er sich sowas nicht anschauen müssen. Und natürlich ist das auch eine Lüge, das weiß ich mittlerweile, dass die Sucht, Pornografiesucht, so, so tief verankert ist in dem Herzen von einem Menschen, dass da so viel andere Probleme und Mangel dem zugrunde liegt, als einfach nur die Tatsache, dass die Frau vielleicht nicht schön genug ist oder nicht ausreicht. Das ist überhaupt nicht der Grund, aber das wusste ich damals nicht. Und als mein Mann dann frei war, fing es für mich eigentlich erst an, diesen Schmerz durchzuarbeiten und diese 10 Jahre, die mir dann wie eine riesengroße Lüge vorkamen, durchzuarbeiten. Also selbst wenn ich mir Bilder anschaue aus der Zeit, wie kann ich da noch mit guten Erinnerungen daran zurückdenken, wenn ich weiß, zu dem Zeitpunkt hat er vielleicht gerade Pornografie konsumiert oder war mit seinen Gedanken wo ganz anders. Und da habe ich dann wirklich intensiv angefangen, ja, in so einen Prozess reinzugehen, wo mein eigenes Herz geheilt ist. Und das war ein langer Prozess, das waren ungefähr 2 Jahre, wo ich mich damit beschäftigt habe, was das mit meinem Herzen gemacht hat und was das mit unserer Ehe gemacht hat, was das mit meinem Selbstwert gemacht hat, was das mit meiner Würde gemacht hat als Frau. Und das Schöne an der Sache ist, und ich hätte nie gedacht, dass ich das mal sagen kann, dass da was Gutes bei rausgekommen ist, aber das Schöne an der Sache ist, dass ich in dieser Zeit zum einen gelernt habe, dass es mit mir nichts zu tun hatte. Ich war nicht der Grund, ich war nicht der Auslöser, dass mein Mann diese Sucht hatte. Und ich habe aber auch gleichzeitig so viel Heilung empfangen für Wunden, die gar nicht direkt damit verbunden waren, dass mein Mann Pornografie konsumiert hat. Also diese Lebenslüge, die ich schon immer mit mir rumgetragen habe, dass ich nichts wert bin oder dass ich nicht schön genug bin oder dass ich nicht liebenswert bin, dass ich das im Zuge dessen aufarbeiten konnte. Ich habe dann selber auch eine Therapie angefangen und habe mich intensiv mit meinen Lebenslügen beschäftigt. Und das hat so viel Heilung in mir hervorgebracht. Ja, mir so viel Frieden gebracht, dass ich tatsächlich dann auch meinem Mann vergeben konnte, dass ich ihm in die Augen sehen konnte und ihm sagen konnte, dass ich ihm vergebe, dass es in der Vergangenheit liegt, dass das nichts mehr ist, was zwischen uns steht und dass wir gemeinsam vorangehen können.
0: Das war für mich wieder ein Hoffnungskeim, dass unsere Ehe tatsächlich gelingen kann, dass meine Beziehung mit den Kindern gut werden kann, dass sich Dinge einfach wieder heil werden. Ich hatte durch diese ganze Zeit und Phase raus aus der Pornografiesucht jemand, der, wo ich zum Teil täglich in Rechenschaft war. Das heißt, ich habe einfach täglich einfach ihm gesagt, wie es gerade abläuft in meinen Gedanken oder ob ich Pornografie konsumiert habe. Das hat mir sehr, sehr geholfen, einfach jemand zu haben, der mich kennt und mich liebt, mich unterstützt. Und ich habe da Freundschaft, also Männerfreundschaft erlebt, die ich sonst, ich hatte das nie vorher. Es gibt so was Wunderbares, wenn Männer schwach sein können voreinander und sich unterstützen können und ja, einfach füreinander da sein können. Und das hatte ich erlebt in dieser Zeit, hatte 5 Jahre lang noch eine Gruppe, die mich da einfach auch wirklich auch geholfen hat, da rauszukommen. Und jetzt lebe ich frei. Ich kann es eigentlich kaum fassen. Jetzt schaue ich zurück auf viele Jahre der Freiheit, wo ich nicht in dieser Sucht lebe und staune einfach darüber, was einfach sich daraus entwickelt hat. Einfach wie stark meine Familie geworden ist, wie stark meine Beziehung zu meiner Frau geworden ist. Ich dachte, so eng und so voller Liebe würde ich das nicht erleben nach all dem, was ich ihr angetan habe. Ich bin auch viel produktiver. Ich habe so viel Zeit vergeudet, so viel Zeit verschwendet mit dem Suchen nach Bildern, mit dem Konsumieren. Ich wurde dann einfach auch viel effektiver in meiner Arbeit, viel produktiver. Ich hatte auch viel kreativer. Ich habe viel mehr Gedanken gehabt, die außerhalb von mir selbst waren, weil ich war vorher so mit mir selber beschäftigt. Das ist das, wo ich einfach in diese wunderbare Freiheit hineinkomme, wo auch ich glaube, ich auch stark in meine Männlichkeit gewachsen bin, durch diesen Kampf raus aus der Sucht und rein in eine Identität, die wirklich über mir steht, die eigentlich mit diesem Selbstversorgertum, muss alles unter Kontrolle haben, ich will auch meine Gefühle unter Kontrolle haben, dass es damit einfach nichts mehr zu tun hat, dass ich einfach, es ist okay, schwach zu sein, es ist okay, auch meine Wunden zu zeigen, es ist okay, einfach auch ja, so zu sein, wie ich gerade bin. Und das Wichtigste ist einfach, dass ich das einfach auch vor Gott bringe und auch vor anderen Menschen einfach ehrlich bin. Ich habe einfach da eine Liebe zu Authentizität gewonnen, die befreiend ist. Weil Echtsein so viel mit Wahrheit zu tun hat. Und wir wissen, dass Wahrheit uns freisetzt. Und wer wahrhaftig ist, der wird tatsächlich in eine Freiheit hineinkommen. Und ich bin so dankbar für diese wirkliche Freiheit, die Gott in meinem Leben gebracht hat.
1: Ja, das hätte unsere Ehe zerstören können. Das hätte so viel kaputt machen können. Und in gewisser Weise hat es auch so viel kaputt gemacht. Aber wir haben dem nicht das letzte Wort gelassen. Wir haben beide gekämpft. Wir haben beide uns diese schmerzvollen Seiten, diese dunklen Flecken angeschaut. Wir haben nicht aufgegeben. Und wir haben auch nicht gesagt, wir resignieren, obwohl es wirklich so viele Momente gab, wo ich am liebsten resigniert hätte und wo ich am liebsten auch mich in meiner Bitterkeit zurückgezogen hätte, wie so eine Schnecke in ihr Schneckenhaus, weil ich auch dachte, ich habe das Recht dazu. Ich darf mich zurückziehen von einem Mann, der mich so hintergangen hat. Aber gleichzeitig war dann auch oft diese Erinnerung an unser erstes Kennenlernen und diese Zeit, die wir hatten und wie er so ein Gentleman war. Und ich habe in dieser Phase, wo ich das aufgearbeitet habe, lernen dürfen, dass die schweren Momente und die Momente, die einen kaputt machen wollen, dass sie nicht überwiegen müssen. Dass ich meinen Blick auch auf das richten darf, was schön war, was gut war und vor allem, was jetzt wieder aufblühen kann. Auch wenn vieles kaputt gegangen ist, dass das wie ein Vulkan ausbricht und dann die Natur mit Lava überdeckt und dann so eine dicke schwarze Decke, so eine krustige Decke überall ist und dann trotzdem das erste Grün wieder durchbricht. Und so habe ich das empfunden, dass unsere Ehe wirklich so einen Neuanfang geschenkt bekommen hat und dass wir beide auf diesem Zerbruch eigentlich, auf diesen ganzen Scherben stehen durften und erleben durften, wie da Neues hervorbrechen konnte. Und das kommt mir bis heute so unverdient vor. Ja, wir haben unsere Arbeit gemacht, wir haben uns nicht gescheut, die schwierigen Dinge anzusprechen. Mein Mann hat sich nicht gescheut, so einen Kurs zu machen, und ich habe mich nicht gescheut, mir meinen Schmerz anzuschauen und in Therapie zu gehen. Und ich denke, dass wir den Mut hatten, gemeinsam zu kämpfen. Am Anfang noch gar nicht miteinander, sondern eher nebeneinander. Und irgendwann ist es dann so ein gemeinsamer Kampf geworden. Das ist für mich ein Wunder. Und da bin ich so dankbar dafür. Ja, dass wir heute gemeinsam einen Dienst leiten können, der anderen Menschen hilft, aus dieser Sucht hervorzukommen. Das ist für mich ein Wunder, weil ich weiß, wie nah wir am Abgrund waren und wie schmerzhaft das alles war und wie viel Potenzial das hatte, uns für den Rest unseres Lebens zu zerstören. Und ich liebe das so, dass wir jetzt mit unserem Leben Hoffnung transportieren können, dass wir, ja, es tut noch weh und ja, mir kommen da immer wieder die Tränen, wenn ich drüber nachdenke, aber das ist nicht der Schlussstrich, das ist nicht der Punkt, sondern wir gehen weiter und wir erleben gemeinsam, was es für ein unglaublicher Schatz ist, wenn man sich zu seinen Schwächen stellt, wenn man authentisch lebt, wenn man sein Herz öffnet, damit andere sehen, was möglich ist.

0: Der Arzt hat gesagt, unheilbar, aber das sind Worte, die Gott wahrscheinlich am liebsten hat, weil dann das größte Wunder entstehen kann.
1: Hallo liebe Zuschauer, herzlich willkommen heute. Es ist immer wieder erstaunlich, wie viele unterschiedliche Wege zu Gott es gibt. Umso erstaunlicher, wenn dann aus zwei Wegen einer wird und die beiden zusammen von Gott erzählen. Das tun sie nämlich inzwischen. Lisa und Lukas Rippert. Herzlich willkommen bei uns.
0: Danke.
1: Und ich mach's mal ganz altmodisch, Ladies first. Bei Ihnen, Lisa, wenn ich das richtig verstanden habe, gab es schon Begegnung mit Christus oder mit der Religion. Das war in Ihrem Elternhaus normal, oder?
0: Ja, ja. Also ich bin christlich aufgewachsen, habe in der Bibel gelesen, war im Kindergottesdienst und all diese Dinge, habe aber natürlich diese großen Geschichten gehört und diese tollen Wunder in der Bibel gelesen und dachte mir, das, was wir jetzt machen in der Gemeinde, ist ja ganz nett, aber das, was ich da lese, ist so viel mehr.
1: Wollten Sie auch große Geschichten erleben?
0: Ich wollte auch große Geschichten erleben. Ich wollte auch Wunder sehen, ich wollte viel mehr Heilungen sehen. All diese Dinge, die ich da gelesen habe. Und ich dachte mir, da steht ja auch, Gott ist derselbe gestern und heute. Warum sehen wir das nicht mehr so? Und ich habe mich immer schon als Kind irgendwie immer nach mehr gesehnt.
1: Dann Jugendliche und dann hatten Sie irgendwann mal was vor. Das lief dann eigentlich ziemlich geradlinig, oder?
0: Genau, ja.
1: Zunächst mal.
0: Zuerst mal, ja.
1: Ja, wir sagen bewusst zuerst mal, weil dann ja was dazwischen gekommen ist, was Sie sich so nicht vorgestellt hatten. Genau. Sie hatten eine Ausbildung vor. Was wollten Sie werden?
0: Ich wollte Ergotherapeutin werden. Ich war quasi schon 3 Jahre in der Ausbildung, war kurz vorm Fertigsein und habe dann nach einer heftigen Erkältung, sage ich mal, nicht mehr ganz die Kurve bekommen. Mein Körper war immer noch schwach. Ich habe immer mehr gemerkt, wie auch mein Herz irgendwie drunter leidet beim Treppensteigen und so weiter und wurde einfach körperlich immer noch schwächer, musste dann die Ausbildung abbrechen und dann erst ein halbes Jahr später oder so hat man rausgefunden, dass es CFS ist,
1: Was ist
0: eine
1: das?
0: Autoimmunerkrankung, die quasi das

0: Immunsystem auf Dauer immer mehr lahmlegt und halt somit dann auch Muskeln und den ganzen Körper schwächt.
1: Das
0: Genau.
1: muss ja nun einige Jahre her sein. Da sieht man ja nichts von, wenn ich das mal gerade so sagen darf, oder?
0: Genau. Ja, ich habe dann ungefähr ein Jahr im Bett bzw. auf der Couch verbracht
1: Ach ja.
0: und habe in der Zeit glücklicherweise ganz viel Zeit mit Gott verbracht. Da gab es zum Glück noch kein Netflix und all diese Ablenkungen. Und habe eben dann ja in der Zeit nochmal ganz bewusst so, ja, ich will mehr von Gott und ich will ihn erleben. Und ich will auch in meinem beruflichen Leben das irgendwie ausleben. Und hatte dann total den Wunsch verspürt, ich möchte da auch mehr machen. Weil jetzt war mein Leben ja irgendwie wieder auf Null gelegt. Ich hatte keine Ausbildung mehr, ich musste wieder zurück nach Hause ziehen, mein ganzes Umfeld in München war weg. Irgendwie war alles wieder weg, was ich mir bisher aufgebaut hatte. Und dachte mir, okay, dann will ich jetzt richtig aufbauen auf Gott und möchte so richtig, ja, auch mein vollzeitliches Arbeitsleben ihm dienen.
1: Was ich ja ganz erstaunlich finde. Also zunächst mal haben Sie ja vorher erzählt, Sie haben bestimmte Fragen gehabt schon in der Gemeinde, weil Sie gedacht haben, na, diese großen Geschichten kommen jetzt nicht vor. Jetzt kam eine große Geschichte auf Sie, aber doch eigentlich eine sehr negative. Viele hätten ja möglicherweise dann damit reagiert, wo ist denn jetzt die große Geschichte? Ja, also komm Gott, mach jetzt mal das Wunder. Da war aber nichts. Und trotzdem haben Sie da schon gesagt, jetzt will ich das auf Gott aufbauen.
0: Ja,
1: Wie
0: ehrlich
1: können Sie sich das
0: gesagt,
1: erklären im Rückblick?
0: nein, nicht so richtig. Im Nachhinein denke ich mir oft, warum ich das so gedacht habe und wie ich das so geschafft habe. Aber ich hatte da zu meiner Teenagerzeit, hatte ich nochmal eine ganz neue Art von Gott gefunden, und auch den Heiligen Geist nochmal viel mehr verstanden, was er tun kann und dass er wirklich in mir lebt. Jesus ist zwar jetzt erst gegangen, aber hat gesagt, es ist gut, dass ich gehe und der Heilige Geist kommt, er wird in euch leben und er wird all diese Dinge tun. Und das habe ich so in meiner Jugendzeit verstanden und ich glaube, deswegen war ich in der Zeit noch sehr entspannt und hab irgendwie gewusst, Gott hat alles unter Kontrolle. Ja, ich hatte
1: Das
0: da nicht
1: heißt,
0: viel
1: dieser
0: Angst.
1: Glaube daran ist nie abhanden gekommen. Der war immer da. Das hat sich dann jetzt aber weiterentwickelt und durch die Krankheit natürlich in bestimmte Richtung. Wie war das denn in der Kindheit bei Ihnen? Also lässt sich das vergleichen mit Lisa oder war das schon eine ganz andere Geschichte?
2: Das war schon eher anders. Also, ich bin im nicht-christlichen Elternhaus aufgewachsen. Wir waren also in meiner Kindheit vielleicht zwei, dreimal an Weihnachten in der Kirche, weil meine Eltern gesagt haben: Okay, geht mal hin und Tradition. Mein Elternhaus war nie gegen Gott. Wir sind jetzt nicht sehr stark atheistisch aufgewachsen oder sowas.
1: Eher gleichgültig.
2: Ja, genau. Man hat schon so einen gewissen Respekt davon mitgekriegt. Also man hätte jetzt keine Witze über einen Pastor oder sowas gemacht. Da hätten meine Eltern schon gesagt, sowas macht man nicht. Ja. Aber es war jetzt kein Glaube da, in dem Sinne, dass wir irgendwie zusammen gebetet hätten oder sonst irgendwas. Und ja, so bin ich eigentlich aufgewachsen. Wir sind dann auch irgendwann nach Argentinien gezogen als Familie, weil mein Vater da berufstätig war und sind dann wieder zurückgekommen. Und als wir zurückkamen, hatten meine Eltern dann schon auch Probleme und haben sich dann irgendwann getrennt und sind dann auseinandergezogen. Und in der Zeit, ja, ist einiges aus dem Ruder gelaufen bei mir, würde ich sagen.
1: Gott spielte bis dahin so gut wie keine Rolle. Also er kam,
2: Nee,
1: wie Sie
2: nee.
1: gerade gesagt haben, ab und an mal vor, da ist man dann Weihnachten in den Gottesdienst gegangen.
2: Genau.
1: So der Durchschnittsdeutsche,
2: Ja.
1: ne? Kann man mal so sagen. Mehr oder weniger ist es ja dann oft so.
2: Vielleicht, ja.
1: Und dann kommt das, was ich hier mit dem Stichwort Drogenjahre vermerkt habe.
2: Ja.
1: Was soll ich mir denn darunter vorstellen? Das klingt ja
2: Ja, genau.
1: ziemlich
2: Also,
1: dramatisch.
2: ich würde sagen, als meine Eltern sich getrennt haben, also als wir aus Argentinien wiederkamen, ist viel zerbrochen oder vielleicht auch aufgebrochen, was schon da war, was man auch schon über die Jahre gemerkt hat.
1: Bei den Eltern.
2: Bei den Eltern, aber dann auch, ich meine, auch bei mir und meiner Schwester in dem Falle dann, haben dann schulisch, lief es dann nicht mehr. Und dann irgendwann kriegst du die falschen Freunde. Dann hatte ich eh ein gewisses Potenzial, Flausen im Kopf zu haben. Generell schon immer da gewesen. Und dann haben wir halt angefangen, ziemlich früh, halt mit 12, 13 sind wir in den Jugendraum gegangen, haben getrunken. Und dann mit 14 haben wir angefangen zu kiffen. Das war aber nie so wirklich meins, weil es mir eher irgendwie zu langsam und zu langweilig war. Und dann habe ich halt ziemlich schnell auf chemische Drogen umgeschwenkt.
1: Bin nicht sicher, ob jeder weiß, was da jetzt der Unterschied ist. Also Kiffen, da sind sie ein bisschen was am Rauchen.
2: Genau, Kiffen, da raucht man Marihuana.
1: Okay.
2: Chemische Drogen waren dann eher so Amphetamine, Kokain, Großteil Sachen, die man sich halt eben durch die Nase reinzieht oder Pillen, die man nimmt. Und genau, in der Richtung dann eben unterwegs ist. Ja.
1: Okay. Hier steht bei mir jetzt vermerkt 18, der 18. Geburtstag. Das muss ein ziemlicher Einschnitt gewesen sein.
2: Genau, das war Tiefpunkt. Meinen ersten Kontakt mit dem Glauben, den hatte ich aber mit im Alter zwischen 14 bis 15.
1: Ah, da bin ich gerade in der Zeit.
2: Gerade in der Zeit. Da hatten mich meine Eltern oder meine Mama dann halt eben im Sommer bei einem Mann bei uns im Dorf mitgeschickt, der macht so christliche Jugendfreizeiten. Und da bin ich noch mitgefahren auf 2 Jugendfreizeiten. Und das waren super, super Freizeiten dort, wo die über den Glauben geredet haben. Und in dieser Zeit da, in diesen 10 Tagesfreizeiten, muss ich sagen, das hat mir dann schon, ich sag mal, sehr eine Ehrfurcht gegeben, imponiert. Ich würde auch sagen, ich habe vielleicht sogar mein Leben auf der letzten Freizeit Jesus gegeben, zumindest für den Moment. Gut, das war dann am Tag nach der Freizeit, war dann alles vorbei.
1: Wie das so ist, ja.
2: Und dann ist man halt eben wieder zurück in sein normales Leben, normales Umfeld und so weiter. Und das war so mein erster Kontakt mit dem Glauben und das hat mir da zum Nachdenken, also hat mich zum Nachdenken angeregt. Es war jetzt nicht so, dass ich gesagt habe, alles bare Münze und ich bin voll dabei. Aber ich habe gesagt, da ist mehr dran, als man irgendwie zu meinen glaubt.
1: So, jetzt, das war aber wieder vorbei.
2: Genau.
1: Und dann kam der 18. Geburtstag.
2: Ja, und das war so wirklich ein Tiefpunkt im Leben.
1: Weil?
2: Da, ich weiß noch ziemlich genau, bei Freunden, mit denen ich jetzt nicht mehr so viel Kontakt hatte, aber die noch ein relativ normaleres Leben geführt hatten, die hatten ihre tollen 18. Geburtstagsfeiern mit Führerschein und Auto. Und ich erinnere mich ziemlich genau, wie ich in einer Spielothek saß, meine letzten 5 Euro da die Uhr runtergelaufen sind. Komplett auf Drogen. Und ich habe mir nur so gedacht, wow, du bist 18 Jahre alt und hast wirklich geschafft, dein Leben komplett an die Wand zu fahren. Also zu dem Zeitpunkt hatte ich auch keine Lust mehr auf Leben. Also es war einfach schon, ich hatte bis dahin zumindest gefühlt für mich alles erlebt, was irgendwie so in meiner Jugend in Musikvideos und in Promi-News und was auch immer als erstrebenswert dargestellt wurde, als du brauchst irgendwie Frauen, du brauchst Drogen, du brauchst Spaß, du brauchst Party, jeden Tag in deinem Leben und so weiter. Und das habe ich versucht, denke ich, habe ich auch bis dahin ausgelebt und habe gemerkt, ich stehe vor dem Nichts. Also wo alle anderen jetzt irgendwie eine tolle Erfahrung haben, muss ich sagen, ist das hier, ja, stehe ich vor den Trümmern eines gelebten Lebens schon fast mit 18.
1: Das lassen wir im Moment mal noch so stehen. Nochmal kurz zu Lisa, diese Krankheit. Wie sind Sie da rausgekommen? Ich habe eben so ein bisschen komisch gesagt, sieht man ihn nicht an. Also offenbar haben Sie da was überwunden.
0: Ja, also ich habe gerade eben erzählt, dass ich dann so das Herz bekommen habe, irgendwie Theologie zu studieren oder ja, sowas in die Richtung zu machen und habe mich dann informiert. Und da der Arzt gesagt hatte, das ist eine Krankheit, die ist unheilbar, und man kann auch keine Medikamente, irgendwie sowas nehmen. Es wird lebenslänglich wahrscheinlich so sein und auch eher immer schlechter werden. Also ich habe schon Leute gesehen, die liegen wirklich nur noch im Bett und die ja, vegetieren so ein bisschen vor sich hin. Also es ist schon eine ganz, ganz schlimme Krankheit.
1: Was für ein Schlag und das in dem Alter.
0: Ja, genau. Mhm. Aber ich habe noch einen Tagebucheintrag und da steht auch hier drin, den habe ich gefunden, als ich das Buch geschrieben habe und war selbst so, so perplex, wo ich geschrieben habe, der Arzt hat gesagt, unheilbar und für ja, man hat es für immer quasi so. Aber das sind Worte, die Gott wahrscheinlich am liebsten hat, weil dann das größte Wunder entstehen kann. Also mein Glaube war zu der Zeit einfach so, so riesig, so groß für, das ist kein Problem für Gott, der macht schon was. Und da habe ich eben geguckt nach einem Theologiestudium und so und habe dann ziemlich schnell zur THS gefunden, die ich vorher nie gehört habe, nie irgendwas gesehen oder so. Aber es sind 3 Dinge innerhalb eigentlich 2 Wochen passiert, wo ich dachte, okay, das ist jetzt sowas von eindeutig. Also das scheint wirklich mein Platz zu sein. Und dann habe ich da die THS besucht.
1: Was ist das THS?
0: THS ist Theologische Akademie. Gibt es 3 oder 4 Standorte mittlerweile in Deutschland und die haben 3 Tage die Woche Studium und 3 Tage die Woche praktische Arbeit in der Gemeinde. Also man hat eine Ausbildungsgemeinde, zu der man zugeteilt ist.
1: Aus Theorie und Praxis.
0: Genau, und das hat mir so gefallen, also dass da eben halt nicht nur Theorie und dann kommst du raus und weißt irgendwie gar nicht so, was du tun sollst, sondern du hast direkt jede Woche 3 Tage die Woche, okay, wo du auch aktiv arbeiten kannst.
1: Und da haben Sie angefangen?
0: Und da habe ich dann eben genau mal vorbeigeschaut und als ich da vorbeigeschaut habe, an diesem Come-and-See-Tag hieß das, gab es dann ganz zum Schluss so ein Gebetsteil, wo man gesagt hat, ach komm, jetzt beten wir noch mal alle zusammen und so. Und ich saß so in der Ecke am Rand, an der Wand. Und die haben schon alle mitbekommen, dass es mir nicht gut geht, weil ich bin immer mal wieder raus, habe mich hingelegt und so weiter. Und ich habe mir so gedacht, ja Gott, das ist es. Das hier ist mein Ort. Ich weiß, dass ich hier hingehöre, aber mit der Krankheit, das funktioniert nicht. Es muss irgendwas passieren. Und dann kam der Leiter von der Akademie mitten im Ausbildungsvertrag direkt auf mich zu, gibt er mir und sagt, Lisa, es ist deine Entscheidung. Und ich hatte direkt den Eindruck, dass das eigentlich Gott ist, der mir das gerade sagt. Es ist meine Entscheidung. Dann sage ich, ja gut, Gott, wenn das wirklich meine Entscheidung ist, dann unterschreibe ich das jetzt. Dafür musst du mich aber gesund machen. Also ich habe so quasi so
1: einen
0: Deal gemacht mit Gott. So, ich unterschreibe das, aber dafür musst du auch dein Deal halten. Und das hat er gemacht. Am nächsten Tag bin ich aufgewacht, 7 Uhr morgens. Ich habe mich gefühlt, als würde ich gleich joggen gehen wollen oder sonst was. Ich habe mich so fit wie noch schon ein ganzes Jahr lang nicht gefühlt und war dann wirklich auch 2 Wochen später joggen, was eigentlich so nicht möglich ist. Und seitdem habe ich es nie wieder gehabt.
1: Können Ärzte sich das erklären? Was sagen die dazu?
0: Was sagen die Anwohner? Was weiß ich, Einbildung oder sie haben sich da jetzt rausgeholt.
1: Moment, aber die Diagnose war ja sehr eindeutig. Das kann ja keine Einbildung sein, dass es Ihnen jetzt gut geht.
0: Ja.
1: Also das heißt, kurz, die Ärzte stehen auch vorm Rätsel. Kann eigentlich nicht sein.
0: Ja, ja.
1: Gut, also Sie an der Akademie und da sind Sie ja auch irgendwann gelandet, da haben Sie sich ja schließlich kennengelernt. Aber von dem 18. Geburtstag bis dahin war es nochmal ein Schritt.
2: Ja.
1: Denn das kann ich mir jetzt noch nicht so vorstellen, wenn man so einen miesen Tag erlebt hat, dass man dann plötzlich sagt, jetzt gehe ich zu dieser theologischen Hochschule.
2: Jetzt hat der mich wahrscheinlich genommen, sage ich mal. Ja. Nee, genau. Und dann war es aber so, ich würde sagen so, war noch eine Weile, also vielleicht noch so ein Jahr drauf, habe ich noch so weitergemacht, aber schon gemerkt, okay, das will ich alles nicht mehr. Also entweder beende ich mein Leben.
1: Muss was passieren.
2: Oder, ja, es war nicht wirklich, also das war so die einzige Option, die ich gesehen habe.
1: Ich beende mein Leben. Ja. So weit waren Sie.
2: Ja, also ich habe das jetzt nie irgendwie praktisch ausgeübt, aber ich habe das gesehen, habe gesagt, wenn das Leben ist, dann will ich es einfach nicht mehr. Und dann kam dieser Mann, mit dem ich da auf die Freizeiten gefahren bin als Kind.
1: Ah, da ist der Zusammenhang.
2: Genau, der kam dann im Ort auf mich zu und so wie ich aussah, komplett zerstört, Glatze, kaputt, Ring unter den Augen. Also man hat wirklich gesehen, dass das Leben also nicht das Beste war, was ich geführt habe. Und er hat zu mir gesagt, hey Lukas, erinnerst du dich eigentlich noch daran, an die Sachen, die wir da auf den Freizeiten besprochen haben und so? Ich so, ja, aber weißt, also da muss ich ehrlich gesagt sagen, da kann ich nicht dran glauben. Ich meine, ich habe jetzt viel gesehen im Leben und ich habe so viel Elend gesehen. Das ist nicht, was ich mir unter Leben vorgestellt habe. Und ich glaube nicht, dass, wenn es Gott gäbe, das irgendwie so passieren würde. Und dann hat er es aber da dran geblieben, hat mich zum Essen eingeladen, hat gesagt, komm doch mal zu uns nach Hause und triffst auch noch mal meine Frau und so weiter. Und dann bin ich auch drauf eingegangen, bin noch mal da hingegangen. Und dann hat er mir auch als guter Christ, der Beste, den ich kenne, mich dreist angelogen und hat gesagt, Lukas, ich brauche dich auf unseren Freizeiten. Und wenn man mich da gesehen hätte, das ist eine Kinderfreizeit, ich glaube, die
1: sind alle schreiend weggelaufen. Mit dem nein.
2: Genau, er hat gesagt, ich brauche dich auf der Freizeit. Das ist ganz wichtig, ich habe keine Mitarbeiter und so weiter. Du musst da mitkommen. Und ich habe dann gesagt, naja, nach längerem Hin und Her, wie auch immer, habe ich gesagt, okay, ich komme mit. Und dann diese erste Freizeit, diese 10 Tage da wieder zusammen mit den Leuten, die Gebete. Und dann habe ich wirklich gesehen, dass das, was diese Menschen glauben, das ist echt. Also zumindest für sie. Hat jetzt noch nicht
1: einen Moment gedauert, bis es bei ihnen gelandet.
2: Genau, aber ich habe gesagt, die legen da wirklich ihre Hoffnung drauf. Die setzen da das, was sie beten, erwarten die echt. Die planen ihre Tage, selbst wenn es irgendwie schlecht aussieht, sagen wir mal ganz simple Sachen, wenn es Regen gemeldet ist, dann wird gebetet und mir sagt, okay, wir beten jetzt und wir glauben, dass Gott keinen Regen schenkt und wir planen einen kompletten Tag halt eben, der eigentlich nur ohne Regen funktioniert und wir machen das jetzt, weil wir vertrauen, dass Gott es gut macht. Und dann ist dann auch noch passiert, ja, nicht immer, man war immer so ein bisschen

0: Gleich nach Moritzburg, auch eine wichtige Station für dich, wirklich mit Ulfi zu sprechen, noch mal kurz.
1: Also, mein.
0: Die schenke ich dir.
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0: dein ehemaliger Studienort. Wir befinden uns hier an der Evangelischen Hochschule Dresden Campus Moritzburg, richtig?
1: Genau, sehr gut.
0: Und du bist hier auch dann so rumflaniert als Studierender?
1: Genau, hier habe ich 4 Jahre lang studiert. Weiter hinten habe ich gewohnt und da hinten habe ich studiert.
0: Religionspädagogik.
1: Genau, Religionspädagogik. Hier bildet die Sächsische Landeskirche ihre Gemeindepädagoginnen und Pädagogen aus. Und das war eine sehr prägende Zeit für mich.
0: Erstmal, warum hast du dich dafür entschieden, Religionspädagogik zu studieren?
1: Und da gibt es eine Vorgeschichte, da reisen wir dann gleich noch hin, ja, in meine Heimat, wo ich meine Wurzeln habe. Aber irgendwann kam der Wunsch hoch, doch zu sagen, ich will den Glauben studientechnisch vertiefen und vielleicht auch wirklich hauptamtlich arbeiten.
0: Ja. Jetzt ist es ja so, dass man sich im Studium sehr auf das Thema dann auch fokussiert. Das ist ja der Sinn des Studiums, wenn das mit theologischen Inhalten dann vollgepackt ist, religionspädagogischen Inhalten. Hat sich da irgendwas von deiner Sicht auf Gott, von deinem Glauben, von deiner Beziehung zu Gott getan in dieser Studienzeit, jetzt wirklich hier?
1: Also ich würde sagen, es wäre schlimm, wenn das nicht passieren würde. Natürlich passiert das, aber für mich war es quasi eine ganz spannungsgeladene Zeit, weil im Privaten war ich in einem pfingstcharismatischen Hauskirchenbewegungshauskreis und parallel habe ich quasi Religionspädagogik studiert.
0: Oh ja, das ist natürlich krass.
1: Das sind zwei sehr verschiedene christliche Szenen, sage ich mal, und die auch manchmal echt schwierig zu verknüpfen sind. Und das hat es aber spannend gemacht. Und was ich hier geschätzt habe zum Beispiel ist, dass die Professorinnen und die Professorinnen, die haben es okay gefunden, wenn man auch gegen ihre Ansicht argumentiert, solange es argumentativ bleibt und nicht nur eine Meinung ist. Ja. Und das habe ich ganz sehr geschätzt.
0: Für die Arbeit mit Kindern hast du hier eine Menge gelernt, aber ihr wart auch oder du warst mit deiner Frau auf den Philippinen eine Zeit lang. Und das hat auch etwas mit deinem Verständnis, wie man mit Kindern über Gott redet, gemacht. Was war das?
1: Total. Nach dem Studium sind wir nochmal für ein Jahr weg gewesen und haben uns um kranke Kinder gekümmert. Und bis dahin dachte ich, ich mache eher Jugendarbeit so. Und da war ich nochmal ganz intensiv an den Kindern dran. Aber mich haben die Kinder beeindruckt in ihrer Kinderspiritualität, wie sie schon gebetet haben, wie sie Lust hatten, die Bibel zu entdecken, wie sie ganz frei waren, auch Ideen über Bibelgeschichten zu äußern. Und das hat bei mir nochmal so Klick gemacht, wo ich dachte, hey, das möchte ich mit nach Deutschland nehmen. Die Arbeit mit Kindern, das darf auf keinen Fall nur Bibelgeschichten, Spielspaß und ein Lied sein, sondern dass wirklich den Kindern zugehört wird, dass man eine Offenheit für Kindertheologie hat, dass Kinder ihre Meinung sagen dürfen und dass sie auch Gebet und Spiritualität entdecken, das finde ich großartig.
0: Auch im Alltag, ne? Also so mitten im Alltag, das finde ich so toll an der Platte jetzt. Ich stelle die Welt auf den Kopf. Beim Titelsong vor allem, da singst du über so kleine, vermeintliche Kleinigkeiten im Alltag, dass man mal jemandem anderen sagen soll, das hast du gut gemacht. Oder dass man die Oma besucht, den Opa, by the way, nicht nur für Kinder wichtig, finde ich, sondern auch für Erwachsene. Ist dir das wichtig, diese

0: Form von Wertschätzung im Alltag mitzunehmen in dein Programm und deine Lieder?
1: Voll. Also ich würde sogar sagen, die Familie ist der erste Ort, wo Glauben und christliche Spiritualität und sowas stattfinden muss. Und die Gemeinde ist der zweite Ort. Und ich würde mich so freuen, wenn die Familien das so Stück für Stück wiederentdecken auch für sich. Das heißt ja nicht, dass es nicht so ist, aber noch mehr. Ich glaube, da ist Potenzial da. Mhm. Und das ist mir echt ein Herzensanliegen, ja.
0: Ja, und das sieht man auch so ein bisschen an den Themen oder an den biblischen Inhalten, die du für deine CD oder für deine Programme nimmst. Wie wählst du da aus? Also welche biblischen Geschichten quasi du nacherzählst, drüber nachdenkst, die so ein bisschen benutzt?
1: Also es gibt noch kein Riesenkonzept, wie ich das immer mache, aber für Ich stell die Welt auf den Kopf, da wollte ich bewusst Bibelgeschichten nehmen, die sonst in der Arbeit mit Kindern nicht so häufig vorkommen. Und ich habe mich dann auf Reich Gottes Gleichnisse fokussiert. Und zwar Reich Gottes Gleichnisse, wo immer es einen König und einen Prinzen oder so ein Szenario gibt, wenn Jesus die erzählt. Und habe die quasi in einer Geschichte vereint, wo es um ein großes Königreich geht, um diese Gleichnisse dann zu entdecken.
0: Mhm. Ja. Und wir lernen jetzt noch ein bisschen mehr von Sebastians Leben kennen. Wir gehen noch ein Stück zurück nach Krummhermersdorf. Deine Homebase, kann man das so sagen?
1: Ja, genau.
0: So ungefähr auf jeden Fall. Da gibt es noch eine Menge Spannendes zu entdecken. Ich lege Ihnen aber schon mal die CD oder die Musik von Sebastian Rochlitzer ans Herz an dieser Stelle. Denn diese Geschichten, worüber wir gerade gesprochen haben, sind echt sehr schön erzählt und ergänzen sich einfach wunderbar. Und damit Sie noch mal einen kleinen Eindruck bekommen von der Musik, vom Programm von Sebastian Rochlitzer, schauen wir uns jetzt einen Videoclip an.

0: Wir sind im Garten, auch von Rochlitzers. Sebastian hat mich mit in seine Kindheit genommen. Schön, das ist auch ein großartiger Ort. Hier bist du aufgewachsen, hast deine Kindheit verbracht. Kommst du gerne wieder hier in diesen Garten, in dieses schöne Haus?
1: Ja, voll gerne. Es ist natürlich auch praktisch, wenn man viel unterwegs ist, es als Zwischenstation zu benutzen und auch mal zu übernachten. Aber grundsätzlich ist es einfach schön, hier mal runterkommen zu können, auch die eigene Tochter mitzubringen und so. Ist wirklich super.
0: Ja, es ist im Erzgebirge, ne? Und wenn man jetzt so ein bisschen vom letzten Song herkommt, den wir gerade gesehen haben, ich schaue in die Bibel, das ist ja was, was dich persönlich auch geprägt hat und auch noch prägt. Also dieses in die Bibel schauen, als Synonym so ein bisschen für Glauben, für mit Gott unterwegs sein. Was bedeutet dir das denn persönlich, in die Bibel zu schauen, Bibel zu lesen, irgendwie mit Gottes Wort unterwegs zu sein?
1: Ja, ganz viel. Also ich bin im erzgebirgischen Pietismus groß geworden und da spielt die Bibel eine große Rolle. Und das spielt sie bis heute in meinem Leben. Und es ist für mich Lebensorientierung, es ist Gottes Wort. Natürlich muss man manchmal gucken, wie was ausgelegt wird und so, aber ich möchte das überhaupt nicht missen und auch ganz bewusst in meine Programme und Arbeit einfließen lassen.
0: Also du schaust persönlich in die Bibel, wo, man kann es konkret machen, wo dir das im Alltag hilft, dieses, ja, mit der Bibel unterwegs zu sein, mit Gott unterwegs zu sein?
1: Also natürlich starte ich meine Woche, die starte ich gerne mit Bibellesen, mit Gebet und auch zwischendurch. Es ist nicht immer so, dass da sofort der Text einen anspricht oder so, aber ich habe so oft die Erfahrung gemacht in Situationen, wo ich weiter nach Hilfe gesucht habe, nach Orientierung gesucht habe, dass ich da reingeschaut habe und plötzlich wurden die Texte wieder ganz lebendig, sprachen in meinem Leben und das möchte ich halt nicht missen.
0: Dieses ich schaue in die Bibel ist Teil deines Programms und, da haben wir jetzt noch gar nicht drüber gesprochen, auch Teil des Hörspiels. Das heißt, du behandelst biblische Geschichten da drin. Erzähl noch mal ein bisschen was über das Hörspiel, wo es auch um biblische Geschichten geht, wo Ulfi unterwegs ist quasi.
1: Genau, also es gibt jetzt ein erstes Ulfi-Hörspiel, das ist aber erst der Anfang. Es wird eine Ulfi-Hörspiel-Reihe geben. Und der Unterschied zur Musik-CD ist, dass Ulfi da allein Abenteuer ohne mich erlebt, aber bei jedem Abenteuer wird ihm eine biblische Botschaft, eine biblische Geschichte weiterhelfen, das Abenteuer zu bestehen.
0: Du hast jetzt schon ein bisschen erzählt, dass dir auch dieser Ort oder hier, wo du aufgewachsen bist, viel bedeutet hat. Hat das auch jetzt so ein bisschen damit was zu tun, dass du den Beruf oder das gefunden hast, was du jetzt machst? Bist du da irgendwie geprägt worden im Kindergottesdienst oder in welcher Form auch immer?
1: Ja, also meine Familie war parallel in der Landeskirche und in der landeskirchlichen Gemeinschaft, beides zusammen so. Und ich habe eine Erinnerung, die hat mich tatsächlich geprägt. Ich hatte in meiner Kindheit eine Frau, die hat Christenlehre gemacht und die hatte eine Puppe. Aha. Das weiß ich noch. Ich kann gar nicht mehr genau sagen, welche Puppe und was dann immer genau gemacht wurde. Aber bis heute ist das eine total positive, besetzte Erfahrung in meinem Leben, dass es diese Frau gab. Und ich weiß auch noch, dass ich wegen der irgendwann gesagt habe, ich will mich mal mit Puppenspiel beschäftigen. Und da hat das schon eine total prägende Kraft gehabt, ja.
0: Ja. Jetzt ist die CD draußen, das Hörspiel draußen und jetzt geht's los. Du bist unterwegs, auch auf Bühnen. Worauf freust du dich, wenn du mit deinem Programm unterwegs bist, mit deiner Musik, mit Ulfi? Was ist so dein Wunsch, was mit deiner Kunst passiert?
1: Also ich würde mich natürlich echt freuen, wenn die Arbeit so wächst, dass wirklich eine Menge an Kindern durch diese Arbeit geistlich mitgeprägt werden. Wenn es die für Jesus begeistert, ist ja mein Motto, Menschen für Jesus begeistern. Und wenn es über die Kinder hinaus wirklich in diese Familien hineinwirkt.
0: Ich stelle die Welt auf den Kopf. Manchmal hat man im Moment so ein bisschen das Gefühl, so gesamtgesellschaftlich, dass auch einiges Kopf steht. Was gibt dir gerade Hoffnung, so jetzt im Moment, wo du sagst, okay, das macht mir Hoffnung, dass es für mich, für uns, für die Kinder, für die Jugendlichen, für die Menschheit an sich irgendwie doch gut weitergeht?
1: Also meine größte Hoffnung, die mich tatsächlich trägt, egal was ja auch gerade so passiert, ist, dass ich in der Bibel zum Schluss lesen darf, dass egal was in der Welt geschieht, er das noch in seinen Händen hält und unter Kontrolle hat. Und dieses, ich nenne es mal Urvertrauen, dass da jemand ist, der da noch alles in Control hat, der souverän darüber sitzt und der es zum Schluss gut werden lässt. Das trägt mich tatsächlich, ja.
0: Und das ist ja auch das, was du quasi auch in dein Programm vermittelst, oder? Es geht ja in erster Linie, also es geht in erster Linie darum, dass Kinder erfahren, hey, es macht Spaß, mit Gott unterwegs zu sein, das bringt dir was für dein Leben. Ist das so das Ziel auch für deine Kunst, für deine Musik?
1: Das ist Ziel und Überzeugung. Ich glaube, wenn die das nicht wäre, würde ich das nicht machen, was ich tue. Und ich wünsche mir ganz sehr, dass viele Kinder genau das erleben dürfen.
0: Vielen Dank.
1: Ja, gerne.
0: Dass du mich hast reingucken lassen in dein Leben, in euer Leben. Und lassen Sie uns die Welt auf den Kopf stellen, gemeinsam mit Sebastian Rochlitzer, mit seiner Musik. Und ja, im Umfeld, wo wir sind, wo Sie sind. Ich bedanke mich ganz, ganz herzlich fürs Zuschauen. Das war echt schön Musik mit Sebastian Rochlitzer. Machen Sie es gut. Bis zum nächsten Mal.

Wann wurdest du das letzte Mal gesegnet? In diesem Video tue ich etwas Außergewöhnliches. Ich werde dich segnen. Zuerst erkläre ich dir jedoch, was Segen genau ist. Bleib dran. Wir wohnen in der Schweiz in einem großen Holzchalet. Und wie das bei Holzchalets so der Fall ist, steht da oben noch so ein schlauer Spruch. Bei uns steht, an Gottes Segen ist alles gelegen. Okay, ist ein bisschen oldschool, aber in unserem Fall passt das total. Weil eins, das kann ich dir in unserem Leben wirklich bestätigen. Wir erleben Segen über Segen. Unsere ganze Familie ist kerngesund. Wir haben Frieden innerhalb unserer Familie und wir haben Frieden mit all unseren Nachbarn. Doch das Allerwichtigste ist, wir haben Frieden mit Gott. Wir stehen finanziell auf sicherem Boden. Wir sind glücklich. Wir haben eine Arbeit, die unsere Berufung ist. Doch weißt du, deswegen sind wir nicht stolz. Wir sind dafür unendlich dankbar. Wir wissen, das ist ein unverdientes Geschenk von Gott. Und in jeder Gebetszeit, die wir miteinander haben, ist unser häufigstes Gebet: Danke, lieber Gott. Danke für deinen überfließenden Segen. Wir wissen, das ist nicht selbstverständlich. Das Wort Segen, das hast du bestimmt schon oft gehört. Der normale Bürger, der versteht darunter vielleicht einfach den Zustand, wenn es einem gut geht. Aber Segen, das ist ein spiritueller Begriff. Segen, das ist ein Geschenk von Gott an dich. Es ist seine Zuwendung, seine Gunst. Segen, das ist die Liebe Gottes, die wie frisches Wasser in unser Leben hineinfließt. Nun, ich weiß nicht, wo du im Moment in deinem Leben stehst. Vielleicht stehst du voll im Regen und du fühlst dich eher verflucht als gesegnet. Hey, ich wünsche dir von ganzem Herzen, dass du Gottes mächtigen Segen, seine Kraft in deinem Leben erfahren kannst. Und deshalb möchte ich dir in diesem Video etwas Gutes tun. Ich möchte dich segnen. Das Besondere am Segen ist nämlich, dass obwohl der Segen immer von Gott kommt, kann er von Menschen an andere weitergegeben werden. Ein Segen, das ist nichts Magisches, ist nicht so ein Zauberspruch oder so etwas. Nein, ein Segen, das ist eher ein Gebet. In der Bibel lesen wir, dass Christen die Menschen um sich herum großzügig segnen sollen. Freunde, Familienangehörige, sogar Menschen auf der Straße und sogar unsere Feinde. Denk daran, wenn du das nächste Mal jemandem auf der Autobahn Arschloch zurufst, ruf ihm besser zu, ich wünsche dir eine unfallfreie Fahrt und viele Schutzengel. Die kannst du brauchen, so wie du fährst. Eigentlich der bekannteste Segen, den wir aus der Bibel kennen, der steht im 4. Mose. Lass uns den mal zusammen lesen. Hier sagt Gott gleich selbst, wie Aaron die Israeliten segnen soll. Hier steht, sag Aaron und seinen Söhnen, sie sollen die Israeliten mit diesen Worten segnen. Der Herr segne und behüte dich. Der Herr blicke dich freundlich an und sei dir gnädig. Der Herr wende sich dir in Liebe zu und gebe dir Frieden. Wie versprochen möchte ich dich jetzt, gerade während du dieses Video schaust, segnen. Segnen, das geschieht immer durch Worte, die man jemand anderem zuspricht. Worte, die haben Kraft in der sichtbaren sowie in der unsichtbaren Welt. Nun, vielleicht fragst du dich, ob denn das geht, so über dieses Video und so zeitversetzt. Ja, Gott steht außerhalb von Raum und Zeit. Und während ich das jetzt hier aufnehme, sieht er dich, wie du da sitzt und das anschaust. Wenn ich dich nun segne, dann ist das eine Proklamation über deinem Leben. Es ist auch ein Gebet für dich. Und wenn du möchtest, kannst du deine Hände ausstrecken oder falten oder einfach dein Herz bewusst für diesen Segen öffnen. Bist du bereit? Der Herr soll dich segnen und behüten. Dieser mächtige Gott, der sieht dich ganz persönlich. Er kennt jedes Haar auf deinem Kopf. Er kannte dich schon, als du noch nicht einmal geboren warst. Und er hatte damals schon gute Pläne mit dir. Und dieser Gott, der soll dich segnen. Der soll dein Leben mit Gutem füllen. Gott soll dich behüten. Wohin du auch gehst. Du sollst spüren, dass er dich begleitet und dich trägt, wann immer du nicht mehr weiterkommst. Gott soll dein Licht sein, wenn du im Dunkeln tappst, und er soll seine Engel um dich herum stellen. Gott, der Herr, der blicke dich freundlich an und er sei dir gnädig. Gott soll dich anschauen. Sein Licht, seine Wärme soll jetzt in dein Leben kommen. Du sollst ihn als freundlichen Gott erkennen. Als Gott, der eine persönliche Beziehung mit dir möchte. Du sollst Gottes Gnade in deinem Leben erfahren, seine Vergebung. Deine Augen sollen geöffnet werden für das, was Jesus am Kreuz als Gnade für dich getan hat. Und Gott, der Herr,
Er wende sich dir in Liebe zu und er gebe dir Frieden. Wenn alle Menschen sich von dir abwenden, sollst du wissen, dass Gott sich dir in Liebe zuwendet. Seine Liebe soll jetzt für dich spürbar und erfahrbar werden. Und ich spreche dir Gottes Frieden, sein Shalom zu. Frieden mit deinen Nachbarn, Frieden mit deiner Familie, Frieden am Arbeitsplatz. Aber ganz speziell spreche ich dir Frieden mit deinem himmlischen Vater zu. Was vielleicht lange verschüttet war, das soll heute wiederhergestellt werden. Du sollst heute erleben dürfen, wie deine Liebesbeziehung zu Gott wiederhergestellt wird. Amen. Ich bin wirklich fest davon überzeugt, dass es das Allerwichtigste in unserem Leben ist, Frieden mit Gott zu haben. Und Jesus Christus, der hat uns den Weg zu diesem Gott freigemacht. Und wenn du mehr über Jesus wissen möchtest, dann schau auf meiner Webseite gabrielhessler.com vorbei. Dort findest du weitere Videos zum christlichen Glauben. Es gibt übrigens auf YouTube ein bewegendes Lied zu diesem Segen, den ich dir gesprochen habe. Und ich kann dir das echt empfehlen, das mal anzuschauen. Gib auf YouTube einfach ein, der Herr segne dich. Das war's für heute von Antworten aus der Bibel. Ich würde mich freuen, wenn du dieses Video tüchtig teilst und für diese Arbeit auch betest. Du hilfst somit, die beste Botschaft der Welt vielen Menschen bekannt zu machen. In diesem Sinne, sei gesegnet und bis zum nächsten Mal. Bye.

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1: Ich habe gerade mein Kind geboren. Es wurde mir sofort weggenommen. Ich wusste nicht, was los ist. Ich habe sie gesehen, wie sie nicht richtig geatmet hat, wie sie ganz schlapp war, wie sie einen merkwürdigen roten Punkt auf dem Rücken hatte. Und es war keiner mehr da, der mir irgendwas erklären konnte. Ich blieb alleine zurück.
2: Konfuzius war einer der Stationen sozusagen. Und gleichzeitig dann auch später dachte ich dann auch irgendwann, ich sei die Wiedergeburt von Buddha.
3: Ich konnte mich nicht an nichts erinnern. Es war ganz komisch. Ich habe dieses Pflaster abgerissen. Und ich habe nicht einkalkuliert, dass ich dann plötzlich im Entzug lande. Also wirklich im kalten Entzug.
4: Hier ist ERF Yes. Willkommen in unserem Talkberg. Eine neue Ausgabe. Ich freue mich über euch und ich freue mich über meine drei Gäste hier am Tisch. Ganz außen, da sitzt Caro Derksen. Caro ist seit ihrer Kindheit chronisch krank. Lange wusste man nicht so richtig, was das Problem ist, bis dann vor einigen Jahren ein seltener Gendefekt entdeckt wurde. Das heißt aber nicht, dass dein Leidensweg zu Ende war damit. Danke, dass du uns heute erzählst von dem Leben mit einer chronischen Krankheit und mit chronischen Schmerzen auch.
3: Ja, vielen Dank auch.
4: Daneben Diep Le Huang. Diep war früher in der New Age und Esoterik-Szene unterwegs. Und es gab Zeiten, da war er davon überzeugt, ein blauer Alien oder Konfuzius zu sein. Was dahinter steckt, wie er darauf kam und was er heute so von sich glaubt, darüber reden wir. Danke, dass du da bist.
5: Ja, vielen Dank.
4: Und schließlich Frauke Beckers. Frauke ist verheiratet, dreifache Mutter. Ihre jüngste Tochter Linnea musste schon mehrfach wiederbelebt werden. Schon nach ihrer Geburt war ja eigentlich schnell klar, dass was nicht stimmt bei ihr gesundheitlich. Und seit mittlerweile 3 Jahren lebt die Familie im Ausnahmezustand. Wie lange Linnea noch leben wird, das kann wahrscheinlich keiner so richtig sagen. Und umso dankbarer bin ich, dass du heute da bist und uns erzählst. Danke für das Vertrauen.
1: Danke auch.
4: Frauke, du hast vor dir Bilder von Linnea liegen. Wenn du sie so anschaust, deine Tochter, was für Gedanken und Gefühle hast du da?
1: Ja, also in erster Linie ganz viel Liebe. Es ist unser drittes Kind und sie ist ein ganz besonderes Kind. Also, dass sie noch da ist, das ist ein Wunder, dass wir immer noch die Zeit haben, sie zu kuscheln und bei ihr zu sein. Das ist einfach wunderschön. Mhm. Und diese Momente auf dem Foto, ja, das sind so ganz besondere Momente. Also Momente, in denen sie wach ist und in denen sie lächelt und uns wahrnimmt und wir etwas von ihr zurückbekommen. Das sind ganz, ganz kostbare Momente.
4: Kannst du uns mal mit reinnehmen in diese Situation, als Linnea gerade geboren war? Was ist da passiert?
1: Ja, es war eine ganz unauffällige Schwangerschaft. Es war eine wunderschöne Geburt. Es war meine erste Geburt im Krankenhaus. Die anderen beiden Kinder habe ich außerklinisch geboren. Und bei Linnea hatte ich so das Gefühl, ja, irgendwas ist anders. Ich fahre mit ihr ins Krankenhaus und dann war das vor Ort aber auch ganz schnell, ganz schön, ganz unkompliziert. Und sie kam im Wasser zu uns geschwommen. Ich heb sie hoch und merke, das Kind ist total schlapp. Und dann will ich ihr über den Rücken streichen, um sie zu animieren, dass sie atmet. Und dann sehe ich auf dem Rücken eben so einen eher so einen großen roten Fleck. Und da wusste ich direkt, also da ist irgendwas mit ihr, stimmt was nicht. In dem Moment kamen dann die Ärzte und Hebammen auch in den Raum, sahen das Kind und haben gesagt, sofort abnabeln. Und ja, dann ging es ganz schnell. Also mein Mann durfte noch schnell die Nabelschnur durchtrennen und dann sind sie alle zusammen mit dem Kind raus aus dem Raum und ich blieb alleine zurück.
4: Mit was für Gedanken und Gefühlen bliebst du da zurück?
1: Ja, wo ist mein Kind? Ne? Also ich habe gerade mein Kind geboren, es wurde mir sofort weggenommen. Ich wusste nicht, was los ist. Ich habe sie gesehen, wie sie nicht richtig geatmet hat, wie sie ganz schlapp war, wie sie einen merkwürdigen roten Punkt auf dem Rücken hatte und es war keiner mehr da, der mir irgendwas erklären konnte. Ich blieb alleine zurück.
4: Wie lange hat es dann gedauert, bis dir mal jemand gesagt hat, was überhaupt los ist?
1: Ja, so eine halbe Stunde, also eine gefühlte Ewigkeit dann. Dann hieß es ja, das ist Spina Bifida. Es hat dann noch mal ungefähr 2 Stunden gedauert, bis ich dann ein Handy hatte, mit dem ich mal googeln konnte, was bedeutet das denn? Ja, und in der Zeit wurde Linnea direkt schon in den OP gebracht. Und ich war da ohne mein Neugeborenes. Mhm. Und
5: was hast du denn da erfahren beim Surfen, was dahinter steckt?
1: Das ist eine Rückenmarksfehlbildung ist, also dass das Rückenmark unterbrochen ist und dass das eine Querschnittslähmung oder eine inkomplette Querschnittslähmung nach sich zieht und ansonsten von der Lebenserwartung erstmal gar nichts Besonderes bedeutet. Das ist auch von der kognitiven Entwicklung meistens keine Probleme mit sich bringt. Und deswegen war ich dann eigentlich erstmal beruhigt und habe gedacht, also ja, mit einer Querschnittslähmung, das kriegen wir hin.
5: Ja. Ihr wart dann aber relativ lang noch im Krankenhaus mit ihr, oder?
1: Ja, also sie war die ersten 2 Wochen, war sie noch intubiert und sediert und lag dann in ihrem Inkubator und wir durften nur ihr Händchen streicheln und es um uns herum blinkte und piepste es alles. Und ich habe da sehr getrauert um die Zeit mit ihr, die mir da genommen wurde, also wo ich nicht sie auf den Arm halten konnte, wo ich sie nicht stillen konnte. Aber ansonsten haben wir gedacht, es wird alles gut.
5: Ja. Und dann wart ihr irgendwann zu Hause mit ihr. Wie lange hat denn dieses Gefühl, alles wird sich schon ganz gut entwickeln, angehalten?
1: Ja, es waren so 2 Wochen, dann waren wir wieder im Krankenhaus. Da hatte sie den ersten Infekt, den sie auch nicht alleine geschafft hat. Also es war so ganz anders wie mit unseren anderen beiden Kindern. Also Linnea hatte von da an alle paar Wochen einen schweren Infekt, der jedes Mal ein paar Wochen Krankenhausaufenthalt bedeutete. Und die Infekte wurden eher immer heftiger. Also es kam immer mehr, dass sie dabei nicht richtig atmete oder dann auch eben ganz aufhörte zu atmen. Dass dann so die erste Reanimation erfolgte. Dann kamen Krämpfe dazu. Also es wurde immer schwieriger mit ihr zu Hause. Ja.
5: Was hat das mit deiner Zuversicht gemacht?
1: Das war dann so, dann hieß es irgendwann, ja, vielleicht ist sie blind, vielleicht kann sie gar nicht richtig sehen. Und dann habe ich schon gedacht, also querschnittsgelähmt und blind, das ist ja schon eine schwierige Kombi. Aber ach, das kriegen wir auch hin. Es gibt für alles Hilfsmittel und auch eine Epilepsie lässt sich medikamentös einstellen. Also wir sind mittlerweile von der Medizin ja so weit fortgeschritten. Da waren wir immer noch der Meinung, das kriegen wir alles hin. Also so in dem ersten Jahr hatten wir eigentlich auch keine Hilfen. Wir hatten noch keinen Pflegedienst. Wir haben das alles alleine hingekriegt und haben gesagt, sie ist ein besonderes Kind. Sie braucht für alles ein bisschen länger. Aber das wird schon noch alles kommen und das kriegen wir hin.
5: Welche Situation der letzten Jahre hast du besonders heftig in Erinnerung? Wo war es besonders schwierig für euch und kritisch?
1: Ja, das war Weihnachten vor 2 Jahren. Da waren wir 3 Tage vor Weihnachten zusammen auf dem Weihnachtsmarkt. Und da habe ich Linnea angeschaut und habe so zu meinem Mann gesagt, ich glaube, dem Kind ist total kalt, die hat die ganz blaue Lippen. Und dann hat mein Mann sie angeguckt und hat gesagt, sie atmet nicht mehr. Sie ist komplett blau und wir wussten in dem Moment auch gar nicht, wie lange ist sie schon blau. Und dann hat mein Mann begonnen, sie zu reanimieren. Ich habe einen Notruf abgesetzt und das war so das erste Mal, wo es richtig lange dauerte, bis sie da reanimiert werden konnte. Und mein Mann war dann mit ihr über Weihnachten im Krankenhaus. Und die großen Geschwister, die haben gesagt, das ist das schlimmste Weihnachten, was wir je hatten. Und wir wussten einfach nicht, ob sie das überleben wird. Es war im Krankenhaus so, dass sie nach wie vor nicht richtig geatmet hat. Sie hatte mehrere Infekte. Und ich habe die Ärztin angefleht, dass sie intubiert werden sollte. Also bitte helft unserem Kind beim Atmen. Und sie meinte, das geht nicht. Und ja, sie hätte so viele andere Kinder, um die sie sich kümmern müsste. Und Linnea wäre eh schon so vorgeschädigt. Und es war einfach furchtbar. Also uns wurde da nicht richtig geholfen. Und wir haben das Kind gesehen, was nicht richtig atmete. Und ja, haben halt gedacht, das war's. Ja, und Linnea hat sich aber irgendwie, also sie wurde da intubiert und sie hat sich wieder berappelt und dann wurde es aber wieder schlechter, wurde es wieder besser und wir waren dann 4 Monate in verschiedenen Krankenhäusern am Stück und in dieser Zeit musste sie noch einmal notoperiert werden, unter der OP musste sie 6-mal reanimiert werden und danach haben wir gesagt, puh, also jetzt müssen wir uns langsam von ihr verabschieden. Dann haben wir uns ausgesucht, was wir ihr anziehen möchten, haben im Friedwald einen Baum für sie ausgesucht, haben uns also auf ihre Beerdigung vorbereitet. Und ja, dann wurde sie noch mal operiert und danach hat sie sich wieder berappelt. Und es hieß ja, sie können jetzt nach Hause mit dem Kind. Und ich habe gesagt, oh Gott, das, also es überfordert mich total. Ein Kind, was ständig blau anläuft, das schaffe ich nicht. Ja, das war dann so
5: verzweifelt. Sehr, sehr verständlich, dass in der, immer wieder diese Extremsituation. Ja. Gab es irgendwas, wo du Kraft sammeln konntest in dieser extremen Situation? Man muss das ja auch selber irgendwie überleben.
1: Ja, das war dann so der Zeitpunkt, wo wir tatsächlich immer häufiger den Gottesdienst besucht haben in der Gemeinde in unserem neuen Wohnort. Wir sind nur umgezogen zu der Zeit und in der Gemeinde haben wir Menschen gefunden, die uns die uns in den Arm genommen haben, die bei uns waren, die Linnea so aufgenommen haben in die Gemeinde, so wie sie ist, und gefragt haben, wie können wir euch helfen? Und das war ein Segen.
5: Aber in so einer Situation, du sagst allein da im Krankenhaus 6-mal diese Wiederbelebung, wie schwer oder leicht ist es dir gefallen, dass es wirklich einen Gott gibt, der es gut mit euch meint, das zu glauben?
1: Ja, also diese Frage, warum passiert das uns oder so, habe ich gar nie gestellt, weil ich seit Linnea auf der Welt ist, auf einmal auch sehe, wie vielen anderen Familien es so geht. Also wie viele Menschen jemanden in der Familie haben oder selber betroffen haben, der chronisch krank ist oder der schwer behindert ist. Da hatten wir vorher überhaupt noch nicht so das Auge für. Also wir waren vorher in so einer heilen Welt und Linnea hat uns da wirklich auch die Augen geöffnet. Und ich denke halt, es ist einfach total tröstlich, den Glauben zu haben und zu wissen, wir gehen diesen Weg nicht allein. Wir sind nie allein. Gott ist immer bei uns. Gott wird auch bei Linnea sein, egal ob sie auf der Erde ist oder ob sie dann nicht mehr auf der Erde ist. Wir sind immer von Gott begleitet und Gott schenkt uns Menschen, die uns begleiten. Und dieses Gefühl der Einsamkeit haben wir dadurch überhaupt nicht mehr. Und das ist total schön. Mhm.
5: Wann musste Linnea das letzte Mal wiederbelebt werden?
1: Zuletzt im Mai diesen Jahres bei uns zu Hause. Mhm. Ich war mit der Pflegekraft zu Hause. Sie rief mich auf einmal, sagte, Frauke, komm mal schnell ins Wohnzimmer. Und dann kam ich, Linnea war knalleblau, atmete nicht mehr. Ich habe den Beatmungsbeutel genommen, habe sie beatmet und es passierte immer noch nichts. Und dann hat die Pflegekraft den Beatmungsbeutel übernommen und ich habe angefangen zu drücken, Herzdruckmassage. Und das war das erste Mal, dass ich bei ihr eine Herzdruckmassage gemacht habe. Zwar vorher habe ich sie öfters mal bebeuteln müssen, also die Atmung wieder animieren, aber diesmal war auch das Herz, was eben nicht mehr geschlagen hat. Und das haben wir ein paar Minuten gemacht und guckten uns so an und haben gesagt, das war's. Das ist okay, sie geht jetzt. Mhm. Und dann machte Linnea die Augen wieder auf, holte Luft und ja, war wieder da. Das war dann weiter noch dramatisch. Sie ist dann mit dem Hubschrauber in eine spezialisierte Klinik weiter weggeflogen worden und wurde dann wieder intubiert, war wieder sediert und sie sah so leidend aus. Und das war so der Moment, wo wir gesagt haben, das fühlt sich nicht mehr richtig an, was wir hier machen. Das ist total wieder die Natur. Und es wäre vielleicht besser für Linnea, wenn wir sie loslassen, wenn wir sie gehen lassen, weil sie hatte keinen Infekt. Es war diesmal nichts, worauf man das zurückführen konnte. Sie ist einfach so, hat sie aufgehört zu atmen und das Herz ist stehen geblieben. Und dann haben wir danach gesagt, das möchten wir nicht mehr. Wir möchten kein Krankenhaus mehr, wir möchten keine Reanimation mehr. Wir möchten jetzt überlegen, wie sie versterben darf, wie wir sie dabei in Liebe begleiten können, wie genau der Ablauf sein wird, damit sich das für Linnea und für uns und für alle gut anfühlt, auch für die Geschwisterkinder. Ja, und seitdem beschäftigen wir uns mit ihrem Tod. Ja.
5: Wie ist das bei einem Kind, was ja noch da ist, sich ständig mit dieser Frage zu beschäftigen und eigentlich auch immer damit zu rechnen? So, das könnte jetzt bald sein und dann wollen wir Folgendes tun.
1: Ja, also es ist so, dass sie nicht mehr richtig da ist. Sie schwebt schon irgendwo zwischen Himmel und Erde. Also den Großteil des Tages verschläft sie. Es gibt nur wenig Momente, in denen sie die Augen auf hat und dann sind die Augen oft nach oben verdreht und man weiß so gar nicht, was so bei ihr ankommt. Und dann gibt es ganz wenige Momente, wie auf diesen Fotos, wo sie lächelt. Und wo wir denken, ja, sie ist noch da. Und es ist schön, dass sie noch da ist. Und aber dann liegt sie einfach die meiste Zeit einfach reglos im Wohnzimmer, in ihrem Pflegebett. Und das ist ja auf Dauer kein Zustand. Das ist für die ganze Familie unglaublich belastend. Es schränkt uns sehr ein, auch im Leben mit den Geschwisterkindern. Und es ist ein Los.

0: Aber die Frage ist eben, was wieder schon, das wäre anstrengend, sondern mach es.
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0: Dave Stieper, der Leiter von Central Arts in Deutschland, ist jetzt bei mir. Dave ist zufälligerweise auch mein Bruder. Dave, stark, dass du da bist. Ich fände es cool, wenn du uns mal die Vision von Central Arts vorstellst.
1: Yes, Flo. Central Arts ist ein Netzwerk für Künstlerinnen und Künstler in Popkultur und in Kirchen. Und gerade in der Zeit, in der Kunst und Kultur nur so eingeschränkt in unserem Leben stattfinden können, merken wir doch, wie zentral Kunst eigentlich in unserem Leben ist. Und wir träumen davon, dass ganz, ganz viele Kunstschaffende in Deutschland anfangen, inspiriert von der Gottesbegegnung, ihre Kunst in die Gesellschaft zu tragen und so die Gesellschaft ganz nachhaltig verändern.
0: Mega stark, Dave. Liegt auch ganz nah an meinem Herzen. Manche von euch wissen es vielleicht, wir auch als Brüder, wir haben eine Band, Good Weather Forecast, mit denen wir ganz künstlerisch einfach unterwegs sind. Dave, du hast auch noch ein ganz spezielles Projekt mitgebracht. Nehmen uns doch da auch mal mit rein.
1: Wir planen als Central Arts in den nächsten 2 Jahren in möglichst vielen Großstädten in Deutschland Orte zu installieren, an denen sich Künstlerinnen und Künstler austauschen können, sich begegnen können und ganz, ganz wichtig, eine Gotteserfahrung haben und dann eben inspiriert von dieser Erfahrung ihre Kunst nach außen tragen.
0: Friends, wir sind am Ende unserer 2. Folge angekommen. Ich weiß nicht, wie es euch geht. Ich bin absolut inspiriert. Ich fand es mega stark, was die Gäste so mitgebracht haben, welche Sätze sie gesagt haben. Und ich fühle mich ermutigt, authentisch mein Christsein in der Gesellschaft zu leben. Ich glaube, das ist das, was unsere Gesellschaft braucht und was unsere Gesellschaft verändert. Menschen, die da draußen Liebe Gottes transportieren und reflektieren. In dem Sinne wünsche ich euch einen richtig starken Abend, Gottes Segen, und ich freue mich, wenn ihr in der 3. Folge wieder mit einschaltet.
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0: Verheiratet im klassischen Sinne würde ich jetzt nicht sagen. Ja. Einer, der ins Kloster geht, der hat eine ganz große Leidenschaft für Gott, der verspricht sich auch Gott in den Gelübden, aber als verheiratet mit Gott, das würde ich jetzt nicht sagen.
1: Ganz simpel, natürlich sind wir nicht mit Gott verheiratet, ja, gibt keinen Ehevertrag und nichts, aber ich glaube, für manche kann das ein Bild sein, wie sie ihr Leben verstehen. Also ja, sozusagen, wie ich als verheirateter Mensch eine Ehepartnerin oder einen Ehepartner habe, so ungefähr möchte ich meine Beziehung mit Gott haben. Das ist vielleicht eher so eine Denkhilfe. Ja. Ich finde das nach wie vor komisch. Ja, ja das also... Ich weiß gar nicht, wo es herkommt. Jesus sagt, nehmt und trinkt alle daraus. Jo, wird aber nicht umgesetzt. Ich finde das schade und ich finde das auch nicht richtig, dass es so ist.
0: Und heute gibt es ja aber auch viele Gottesdienstformen, ja inzwischen auch, oder in vielen Gemeinden gerade, wo kleinere Gemeinschaften zusammen sind, die Gottesdienst feiern, ja, wo dann alle aus.

0: Gegen was? Gegen alles.
1: Priester sind auch nicht immun gegenüber der Sünde oder gegenüber der Schuld oder so. Da, wo Priester leben, da, wo Ordensleute leben, Mönche oder Nonnen, da menschelt es genauso wie überall auf dieser Welt. Da bemüht man sich sicherlich auch nochmal in besonderer Weise drum, gut miteinander auszukommen, aber immun gegenüber dem Bösen oder der Sünde sind wir auch nicht. Arbeitslosenversichert, da muss man ja sicherlich wieder unterscheiden zwischen einem klassischen Diözesanpriester, der beim Bischof arbeitet, ne, und uns Ordensleuten. Also wir im Kloster sind nicht arbeitslosenversichert. Wir haben eine Krankenversicherung, aber Sie brauchen keine Rentenversicherung zu haben. Und eine Arbeitslosenversicherung gibt es auch nicht für uns.
0: Ja, also ich muss gerade an meine Situation denken. Die Stelle, wo ich vorher gearbeitet habe, Ökumenisches Kirchenzentrum in Oberhausen, das hat dich gemacht. Ja, damit war ich meine Arbeit los. Und es hat einige Mitarbeiterinnen gegeben, die echt arbeitslos geworden sind, während ich im Orden irgendwie war klar, so, was mache ich denn jetzt? Oder was möchte der Orden, was ich mache, was möchte ich? So bin ich jetzt hier gelandet. Ja, also von daher ist das auch noch weiter gedacht, nee, wir haben das nicht, aber weil wir davon ausgehen, irgendwie auch, ja, im Orden, zumindest in der Ordensgemeinschaft, da gehörst du, ob du nun tätig bist oder nicht, dazu. Ja,

Als ihr Sohn 2012 an Krebs erkrankt, da zieht es Renate Bessler den Boden unter den Füßen weg. Ein Jahr später ist ihr Sohn tot. Was in diesem Jahr passiert ist und wie sie das verändert hat, das erzählt Renate Bessler heute bei Hoffnungsfest.

0: Ja, und damit herzlich willkommen zu Hoffnungsfest hier aus Dortmund. Schön, dass Sie mit dabei sind und ein herzliches Willkommen Ihnen hier in der Eventkirche in Dortmund. Schön, dass Sie da sind. Ja, wenn das Leben von einem schweren Schicksal getroffen wird, dann stellen sich sehr schnell sehr existenzielle Fragen. Warum trifft mich dieses Leid und nicht jemand anderes? Was habe ich bloß falsch gemacht, dass das passiert? Wut, Trauer und Fassungslosigkeit machen sich breit und man spürt plötzlich, wie verwundbar und wie begrenzt so ein Menschenleben ist. Ein Thema, das nicht leicht ist und das wir am liebsten ausklammern. Aber wir sind überzeugt davon, dass die Beschäftigung mit solchen Fragen und die Suche nach tragfähigen Antworten eine echte Hilfe ist. Und das tun wir heute gemeinsam mit Miham Kim Rauchholz und Yassir Erik. Und zu Gast ist heute Renate Bessler. Sie ist Trauerbegleiterin und wird heute über das Leid sprechen, das vor 9 Jahren in ihre Familie hineinbrach.
1: Mein Name ist Renate Bessler. Ich bin die Mutter von Paul, der im Alter von 24 Jahren an Knochenkrebs verstorben ist. Als Paul mir am Telefon schon sagte, dass er immer wieder umfällt, war ich irritiert und ich wusste, dass das was Ernstes ist. Es stellte sich heraus, dass es ein Hirntumor ist. Mein Mann beschreibt es heute immer noch so in einem Bild, als ob man mit dem Auto mit Vollgas gegen eine Betonmauer fährt. So haben wir uns gefühlt. Frau Dr. Hasche ist eine Ärztin, die gläubig ist, die Christin ist und die von Anfang an mit uns über ihren Glauben gesprochen hat. Und irgendwann fragte sie mich, ob sie mit Paul beten darf. Ich war auch eingeladen, mitzubeten, nur ich wollte damals noch nicht. Wir sind bis dato nicht gläubig gewesen, aber Paul fand das gut. Paul gab das Kraft. Und die beiden beteten, sie waren eine Stunde weg. Und als sie wiederkam, der ganze Junge leuchtete. Er war fröhlich, der war zufrieden, der war mit sich im Reinen. Da habe ich ihn gefragt, Paul, was hast du erlebt? Was ist passiert? Ich war fasziniert. Er sagte, Mama, ich weiß, wenn ich sterbe, wohin ich gehen werde. Und dachte ich, wow, so ein Erlebnis möchte ich auch gerne mal haben. Zu wissen, was dann kommt, was wir alle nicht richtig greifen können. Und da war ich fasziniert, da war ich hin und weg. Und das war wieder ein Schlüsselerlebnis, wo wir wieder Hoffnung hatten. Wenn er stirbt, wissen wir, wohin er geht. Damals noch nicht so klar wie heute, aber ich habe gewusst, wir können ihn loslassen, wenn er sterben wird. Ich wusste nicht, wie es sein wird, wenn jemand stirbt, aber ich merkte, hier geht ein Prozess los. Und als Frau Dr. Hasche kam, waren die beiden plötzlich in dem Raum, wo wir alle waren, allein. Das war so mein Gefühl. Sie sprach ein Sterbegebet. Und das war so irre. Und wir waren so, wir waren glücklich. Wir waren selig, denn Paul hat seinen Frieden gefunden. Er hat seine Erlösung gefunden. Und auch wir haben unsere Erlösung gefunden.
0: Eine unglaublich bewegende Geschichte, die beim Zuschauen jedem nahe geht. Renate, schön, dass du heute hier bist und ja, uns teilhaben lässt an dem, wie es dir ergangen ist mit dieser Erkrankung, mit diesem Jahr und auch mit dem, was danach auch passiert ist. Was geht im Kopf einer Mutter vor, deren Sohn so eine Diagnose erhält, unheilbar an Krebs erkrankt zu sein? Wie bist du in diesem Augenblick damit umgegangen?
2: Ja, die Info kommt gar nicht an. Man hört die, ja, okay. Und das wird wieder. Das wird wieder gut. Und wir beide guckten uns an, uns liefen dann die Tränen, als es dann wirklich ankam. Und wir schauten uns an und dann sagte ich zu ihm, wir schaffen das. Egal, wohin die Reise gehen wird, wir schaffen das zusammen.
0: gab es in diesem Moment, wo man ja wirklich so fassungslos davor steht und selbst wenn man sich sagt, wir schaffen das miteinander, wie auch immer es ausgeht, gab es da so ein Fragen nach dem Warum, ein Klagen? Du hast ja damals von Gott irgendwie noch gar keine Ahnung gehabt oder kein Bewusstsein dafür gehabt. An wen hast du dich gerichtet mit deinen Fragen?
2: Ja, das Warum war da. Nur auf das Warum bekommen wir keine Antwort. Und das Warum bringt uns nicht vorwärts, sodass wir geguckt haben, wir gehen jetzt den Weg, wir gehen jeden Schritt mit dir gemeinsam. Er war erwachsen, er war da zu dem Zeitpunkt 23 Jahre alt und er hat entschieden, was wichtig ist. So haben wir dann auch die Patientenverfügung 3-mal verändert. Ja, lebensverlängernde Maßnahmen. Nein, keine lebensverlängernden Maßnahmen.
0: Paul ist dann ein gutes Jahr nach der Diagnose gestorben. Dieses Jahr war voller Auf und Abs, Tiefschläge, Rückschläge, hoffnungsvolle Momente, auch lustige Momente. In diesem Jahr ist unglaublich viel passiert. Ihr hattet, du hast es im Film ja auch angedeutet, eine intensive Begleitung durch eine Mitarbeiterin im Krankenhaus. Und sie war für euch so etwas wie ein Geschenk des Himmels, insbesondere für Paul, weil er durch sie eben so eine Hoffnung in dieser Situation bekommen hat. Und du hast für dich gedacht, hey, so ein Erlebnis wie Paul, das will ich auch mal haben. Heute sitzt du hier und hast diese Hoffnung. Wie hat das bei dir angefangen? Wie hast du diese Hoffnung für dich in dieser Situation und auch danach entdeckt?
2: Ja, die Hoffnung hatten wir bis zum Schluss gehabt. Und die Frau Dr. Hasche ging sehr zeitig und sehr offen mit ihrem Glauben um. Und ich war fasziniert, wie sie darüber sprach, welche Bilder sie hatte. Und Paul und Frau Dr. Hasche fingen sehr schnell an, miteinander zu beten. Und ich durfte immer teilhaben und war neugierig, hatte zugehört und habe gedacht, das würde ich nie können. Ich kann gar nicht beten. Ich weiß gar nicht, wie das geht. Und trotz allem hat Paul durch Frau Dr. Hasche seine Hoffnung bekommen. Auch in dem Moment, wo er dann mir eine Woche vorher sagte, Mama, ich werde jetzt sterben. Da war er noch im Krankenhaus zu der Zeit und habe ich gesagt, gut, Paul, es ist in Ordnung, wir haben darüber gesprochen, wir haben alles besprochen und ich möchte, dass du nach Hause kommst und sterben. Weil wir wussten inzwischen, wohin wird er gehen. Wir hatten unsere Bilder. Und die haben uns Hoffnung gegeben, die haben uns Kraft gegeben, sodass ich ihm dann auch im Sterben die Erlaubnis geben konnte, dass er sterben darf.
0: Inwiefern waren diese Bilder der Hoffnung Bilder des Glaubens an Gott? Weil das ist ja bei euch in dieser Phase noch gar nicht so richtig präsent gewesen.
2: Gar nicht. Wie gesagt, wir waren Atheisten, wir sind gerne in die Kirche gegangen. Weihnachten haben wir auch den Gottesdienst besucht. Sonst hatten wir mit Glaube, mit Gott keine Verbindung. Und Paul bekam eine Bibel geschenkt und ich fing an, in der Bibel zu lesen. Und dachte ich, wow, welche schönen Geschichten stehen denn da drin. Ich habe wenig verstanden zu der Zeit. Trotz allem haben wir ganz viel gelesen und seine Freunde, die Kanuten, die kamen in der letzten Woche zu ihm und er las ihnen immer wieder aus der Bibel was vor, beziehungsweise sie lasen ihm etwas vor. Und der Glaube, die Zuversicht zu wissen, wenn ich sterbe, wohin ich gehe, nämlich in woanders hin, was wir alle nicht beschreiben können. Und da hatten wir unsere Bilder, dass, wie gesagt, der Lieblingsonkel auf der anderen Seite steht, also wir haben auch von der anderen Seite gesprochen, er ihn abholen wird. Und Frau Dr. Hasche war dann in der letzten Minute mit ihm ganz alleine noch mal auf diesem Weg. Da war mein Mann und ich ein Stück weit außen vor. Und diese Bilder sind ein Geschenk für uns.
0: Jetzt sitzen möglicherweise Menschen da, sehen das, was du sagst, hören das, was du sagst und stecken selber in so einer leidvollen Situation. Du hast in dem Einspieler eben auch über das Sterben von Paul gesagt, dass ihr glücklich wart, weil Paul seinen Frieden gefunden hat. Kannst du uns so in ein paar Sätzen beschreiben, worin dieser Frieden für euch bestanden hat oder besteht?
2: Der Paul wurde auf der Intensivstation getauft, 2 Wochen bevor er vorher gestorben ist. Und der Bruder Johannes fragte ihn, was wünschst du dir, was soll auf deiner Taufkarte stehen? Und Paul wünschte sich Erlösung. Und genau diese Erlösung hat er bekommen, als er ganz friedlich gehen durfte und wir durften ihn gehen lassen. Das war unsere Erlösung. Wir wussten, wir können nicht helfen. Wenn als Mutter stehst du daneben und kannst nichts mehr tun, ne? Und wir wussten, dass es jetzt auch so weit ist. Und das war für uns alle eine Erlösung, denn ich wusste zu dem Zeitpunkt schon, ich werde mich selbstständig machen, ich werde die Tür, die mein Sohn mir geöffnet hat, nutzen und ich werde als Trauerbegleiterin arbeiten, nämlich die Menschen begleiten, die ähnliche Schicksale erleben und ihnen Hoffnung geben durch meine Begleitung. Nicht durch meinen Weg, das war mein Weg, jeder geht seinen eigenen Weg, aber sie dazu begleiten, mit ihnen gemeinsam zu gehen und zu gucken, was ist jetzt ohne den lieben Menschen anders möglich.
0: Vielen Dank bis hierher, liebe Renate, für deine Offenheit, dass du das hier so erzählst und dadurch auch anderen Mut machst. Eine leidvolle Erfahrung machen zu müssen, das ist brutal schmerzhaft. Und wenn man dann noch vergeblich auf jemanden wartet, von dem man sich Hilfe verspricht, dann wächst die Enttäuschung ins Unermessliche. Das haben auch die zwei Frauen erlebt, die uns jetzt ihre Geschichte erzählen.
3: Mein Name ist Maria. Ich habe eine Schwester und einen Bruder. Auf jeden Fall jetzt wieder, aber mal von vorn. Als Geschwister waren wir schon immer ein Herz und eine Seele. Deshalb hat es mich auch so hart getroffen, als mein Bruder Lazarus plötzlich schwer krank wurde. Es sah wirklich nicht gut aus. Deshalb haben wir unserem Freund Jesus ausrichten lassen, dass er schnell kommen soll. Wir haben schon so oft erlebt, dass er Kranke heilte. Deshalb ist mir auch mein Herz gebrochen, als Lazarus starb, bevor Jesus bei uns eintraf. Ich bin mir sicher, dass er ihn hätte heilen können, wenn er nur rechtzeitig da gewesen wäre. Das habe ich Jesus auch gesagt, als er dann, 4 Tage nach der Beerdigung, endlich kam. Ich war erstaunt zu sehen, dass Jesus weinte. Ich glaube, unsere Trauer und Hoffnungslosigkeit gingen ihm ziemlich nah. Ich zeigte ihm das Grab, in das wir Lazarus gelegt hatten. Dann geschah etwas Merkwürdiges. Jesus bat darum, den Stein vom Grab zu räumen.

0: Wusste er nicht, dass Leichen stinken? Wir hielten uns alle die Nase zu. Jesus war, glaube ich, etwas verzweifelt, weil wir alle so wenig Glauben hatten. Aber mal ehrlich, was hätten wir denn glauben sollen? Dass Lazarus so mir nichts, dir nichts aus dem Grab spaziert kommt und riecht wie eine bunte Sommerwiese? Ja, im Nachhinein denke ich, das hätten wir glauben sollen. Denn genau das geschah, als Jesus ihn beim Namen rief. Ich weiß, das klingt unglaublich. Aber es ist wahr. Lazarus, unser geliebter Bruder, lebt. Jesus hatte die Macht, ihm neues Leben zu schenken. Lazarus selbst war in Wirklichkeit nie tot, nur sein Körper. Ich weiß jetzt ganz sicher, dass nach dem Tod nicht alles aus ist. Wäre es so, dann hätte Jesus dagegen auch nichts tun können. Natürlich bekommt nicht jeder wie mein Bruder ein zweites Leben auf dieser Welt geschenkt. Aber ich weiß, nach diesem Leben geht es weiter. In einer anderen Wirklichkeit. Weil ich Jesus kenne, werde ich auch dann in seiner Gegenwart an einem Ort leben, den ich jetzt noch nicht sehen kann. Jesus hat wirklich Macht über den Tod. Das ist mir jetzt klar. Und das lässt mich hoffen.
1: Hoffnung, weil ich ewig leben darf. Die Geschichte von Lazarus finden wir in Johannes Evangelium, Kapitel 11. Was für eine Geschichte. Dort steht, ein Mann war schwer krank. Und die Bibel nannte dieser Mann Lazarus, bedeutet Gott hilft. Krankheiten haben viele Gesichter, die Ängste, die Sehnsucht, unausgesprochene Verletzungen, Bitterkeit, gebrochenes Verhältnis zu uns selbst, zu denen, die uns lieben und auch manchmal auch zu Gott. Was macht uns Angst in diesen Tagen? Ungewissheit. Wohin geht unsere Reise weiter? Wohin gehst du? Mit deinen Schmerzen, deinen Ängsten, deinen Verlusten, deiner Krankheit. Was gibt dir Hoffnung und was gibt dir Halt? Die beiden Schwestern in dieser Geschichte bei Lazarus kümmerten sich um ihren Bruder. Und er war schwer krank. Und sie wussten genau, wem sie fragen können und wohin sie gehen können. Nämlich zu Jesus. Und sie schickten diese Botschaft und sagten zu ihm, Herr, sieh doch, den du liebst, ist krank. Menschen, die an Gott glauben, werden krank. Und Menschen, die nicht an Gott glauben, werden auch krank. Menschen, die an Gott glauben, sterben. Und andere Menschen, die nicht an Gott glauben, sterben auch. Aber was ist der Unterschied? Der Unterschied, dass Kranke, die an Gott glauben, im Leiden Hoffnung haben, nicht im äußeren und inneren Schmerzen ertrinken und nicht nur Dunkelheit sehen, sondern Licht. Und sie wissen, dass dieses Leiden und der Schmerz nicht das Ende bedeutet. Das Leben geht weiter. Jesus Christus hat ein sehr direktes Statement gesagt. In dieser Geschichte sagte er, Lazarus ist gestorben. Und das hat allen Menschen damals schockiert. Tod. Wie geht's weiter? Frage nach dem Tod. Tod ist eine Realität. Wer kann mit dem Tod fertig werden? Der Tod ist real. Wir werden alle sterben. Aber die Frage, was kommt danach? Wohin gehen wir? Wir versuchen, das Leben zu verlängern. Wir versuchen, uns zu versichern. Und manchmal sind wir überversichert und manchmal fühlen wir uns sicher. Aber wir werden eines Tages sterben. Tod ist Realität und übrigens, es gibt keine Medikamente für den Tod. Wir können ängstlich sein, wir können anfangen, Menschen auszugrenzen, besonders in einer Zeit der Pandemie. Aber was ist unsere Hoffnung? Wo finden wir Hoffnung? In dieser Geschichte steht, dass Jesus sagte, lass uns jetzt zu ihm gehen, zu Lazarus. Jesus machte sich auf den Weg, um mit dem Tod fertig zu werden. Er wird deutlich, dass Jesus auch den Tod im Griff hat. Nicht der Tod hat das letzte Wort, sondern Jesus Christus. Die Geschichte von Lazarus weist auf die Auferstehung von Jesus hin, der den Tod am Kreuz besiegt hat. Als Martha hörte, dass Jesus gekommen ist, sie ist zu ihm gegangen und sie hat zu ihm gesagt, Herr, wenn du hier gewesen wärst, wäre mein Bruder nicht gestorben. Worte, die persönlich und nachvollziehbar sind. Insbesondere, wenn man auf etwas lange warten muss oder etwas verliert. Jesus hat übrigens kein Problem damit, wenn wir zu ihm kommen mit unseren Verlusten und mit unseren Problemen. Du kannst heute genauso mit Gott ins Gespräch kommen, ihm deine Ängste, Sorgen, Schmerzen sagen. Aber Martha sagte zu ihm, aber ich weiß, du kannst etwas machen. Obwohl Lazarus bereits tot war, Martha war voller Hoffnung darüber, dass es nicht zu spät war. Martha hält daran fest, dass Jesus Christus etwas Besonderes machen kann. Gewissheit gegen Panik. Jesus versprach Martha und sagte zu ihr, dein Bruder wird auferstehen, er wird wieder leben. Warum? Nicht aus eigener Leistung oder Kraft, nicht durch Magie oder Religion, sondern weil Jesus Christus von sich sagte, ich bin die Auferstehung und das Leben. Und wer an mich glaubt, wird leben, auch wenn er stirbt. Wir haben gerade die Geschichte von Paul gehört. Er lebt bei Jesus Christus. Und wer lebt und an mich glaubt, sagte Jesus, wird in Ewigkeit nicht von Gott getrennt sein. Das ist der Grund der Hoffnung, die Martha haben durfte, diese Hoffnung, die ich haben durfte. Der einzige Beweis, dass es ein Leben nach dem Tod gibt, ist Jesus Christus selber, der den Tod am Kreuz besiegt hat. Leben und Sterben. Der Tod kann uns nicht halten. Wenn wir sterben, kommt das ewige Leben auf uns zu. Aber diese Zukunft öffnet sich nur dem, der an Jesus Christus glaubt. Jesus stellt Martha und stellt uns heute eine zentrale Frage. Und er sagte zu ihr, glaubst du das? Glaubst du, dass ich etwas machen kann? Glaubst du, dass ein ewiges Leben in Jesus Christus gibt? Und Martha hat eine sehr, sehr direkte Antwort gegeben und sagte, ja, Herr, ich glaube fest, du bist der Christus, der Sohn Gottes. Und wenn wir an ihm glauben, ich glaube fest, dass Jesus Christus, dass du der Christus bist, der mir Hoffnung geben kann, der mir ein Leben schenken kann, das über den Tod hinausgeht. Darum darfst du, darf ich und darf jeder Mensch, der an Jesus Christus glaubt, Hoffnung haben. Glaubst du das? Jesus ruft dir zu, komm heraus aus deiner Orientierungslosigkeit, Selbstgerechtigkeit, aus deiner Dunkelheit, aus deiner Bitterkeit. Komm heraus und folge mir nach. Jesus ruft jeder von uns, komm heraus, weil in der Bibel steht, Christus Jesus hat dem Tod die Macht genommen. Egal, ob du krank bist oder gesund bist, egal, ob du am Ende deiner Reise stehst, gilt diese Worte Jesu Christi für dich. Hoffnung, weil ich ewig leben darf, weil Jesus Christus mich liebt.
2: Ja, eine Geschichte, die bewegend ist, eine Geschichte, die manche Fragen auch aufwirft, wenn es um unser eigenes Leben geht. Miham, diese Geschichte, wollen noch mal reingehen. Da liegt ein Mann 4 Tage tot und wird von Jesus zu neuem Leben erweckt. Woher hast du die Gewissheit, dass das sich nicht irgendjemand ausgedacht hat, um irgendwie ein schönes Bild zu gebrauchen, das uns überzeugt? Woher hast du die Gewissheit, dass das wirklich wahr ist?
3: Weil Jesus ja aufgestorben ist und ich in meinem Alltag immer wieder erlebe, dass er lebt. Und zwar so in dieser Art, dass ich merke, es ist tatsächlich real. Dieser Jesus ist da, er spricht und ich kann es erfahren. Und diese Gewissheit, dass Jesus auch heute noch real ist und nicht im Tod im Grab geblieben ist, das finde ich, ist so erfahrbar. Und ohne diese Erfahrung, ohne diese Gewissheit würde ich auch hier nicht sitzen. Und übrigens, ich glaube an Wunder nicht, weil ich vorrangig an Wunder glaube, sondern weil ich an Gott glaube. Und ich kann es verstehen, wenn jemand sagt, ich glaube nicht an Gott, dass es keinen Gott gibt. Aber was mir immer wieder schwerfällt, ist zu verstehen, wenn jemand sagt, ich glaube an Gott, aber er kann nur das machen, was nur ein Mensch tun kann. Dann muss ich auch nicht an einen Gott glauben, dann kann ich auch gleich an einen Menschen nur glauben. Und deswegen war für mich die Wunderfrage nie an sich so ein großes Problem, sondern entscheidet sich immer an der Frage, glaube ich, dass es einen Gott gibt, ja oder nein. Und wenn man das glaubt, dann ist es von der Logik her ganz klar, dass Gott etwas tut, was Menschen nicht tun können. Und dazu gehört auch Tote auferwecken.
2: Ein gewisses Drama in der Geschichte, Yasir, ist ja, dass die drei, Maria, Martha und Lazarus, ziemlich eng mit Jesus befreundet waren und Jesus sozusagen Bescheid gegeben haben, hey, der Lazarus, der liegt im Sterben und sie haben geglaubt, dass er Wunder tun kann. Und dann lässt er sie echt hängen, kommt ausgerechnet bei den guten Freunden ganze 4 Tage zu spät. Es ist doch gelinde gesagt eine ziemliche Frechheit. Warum lässt sich Jesus gerade da so viel Zeit?
1: Bin menschlich gesehen, manchmal ist es auch sehr, sehr schwierig, wenn wir auf Gott warten und kommt nicht und das Geld ist zu Ende und die Kraft zu Ende und so weiter und so fort. Deswegen kann ich das schon verstehen. Aber auf der anderen Seite, in dieser Geschichte geht nicht einfach primär in diese Wunder. Wenn Lazarus wurde vom Tod auferweckt, aber er starb später. Aber da Jesus wollte etwas Wesentliches sagen. Ja, er sagte, ich werde den Tod besiegen. Der Tod wird mich nicht im Grab halten. Und dafür hat er einfach gewartet, damit sein Name verherrlicht wird. Das hat es eigentlich auch in die Geschichte gesagt. Und er sagte, ihr sollt euch freuen, dass ich nicht dort gewesen wäre, weil etwas Größeres passieren werde.
2: Renate, dieses Gefühl, bleib noch mal kurz an dieser Stelle. Jesus kommt zu spät, Jesus ist nicht da. Jesus spielt in dem Moment, wo die beiden sich das wünschen, nicht seine Möglichkeiten aus. Das ist doch brutal hart. Was löst diese Szene oder diese Tatsache in dir aus?
4: Naja, man fühlt sich so ein Stück weit allein, ne? Aber dann kommt die Hoffnung. Die Hoffnung, dass da was ist, dass da was kommt. Also auch wir als Atheisten zu dem Zeitpunkt, ne? Wir hatten so eine Ahnung, so ein Gefühl, so eine Idee, da muss es mehr geben. Durch Frau Dr. Hascher auch bedingt natürlich, weil wir so viel schon gehört hatten. Und wir hatten Lust, mein Mann und ich, gemeinsam dann zu gucken, was steckt dahinter? Was heißt das genauer?
2: Wir haben, als Jesus dann schließlich kommt, die paar Tage zu spät für Maria und Martha, da wird uns erzählt, dass er weint. Es berührt ihn emotional. Was sagt das über Jesus aus?
3: Das absolut Liebenswerteste, was ich an einer Gottheit oder einen Gott für mich persönlich wahrnehme, ist, wenn uns ja Leid passiert, ne? Wenn jetzt ein Kind stirbt oder wenn es irgendwas anderes Schlimmes gibt, dann ist ja immer das Gefühl, da sitzt ein Gott und der ist so allmächtig, so über den Wolken, der versteht gar nicht. Was hast denn du? Ne? Und ich finde, dass der Mensch gewordene Gott, der das verkörpert, was Gott ist, auch wenn wir nicht alles verstehen und sehen, dass er mit diesem Weinen zeigt, dass er mitleidet und dass es ihm nicht egal ist, selbst wenn er der Herr über Leben und Tod ist, dass er unsere Emotionen, unsere Schmerzen nicht einfach zur Seite wischt und sagt, naja, mach doch nicht so ein Theater drum, wenn du weißt, ich bin doch der Herr über Leben und Tod, sondern dass er mit uns fühlt und dieses Leiden so auf sein Herz nimmt. Und das ist was unheimlich Kostbares, finde ich, dass der Gott in meinem Leiden mit mir leidet. Das, finde ich, wird sehr deutlich in diesem Vers, dass er geweint hat.
2: Ja, und vielleicht geht es Ihnen so, wenn Sie diese Geschichte hören und das, was die drei hier erzählen, dass Sie so eine Sehnsucht spüren und sich so eine Hilfe wünschen, so ein Trost, eine Rettung oder sich vielleicht sogar danach sehnen, ja, das glauben zu können. Etwas glauben zu können, das ihnen Halt und Hoffnung gibt, dann ist das Lied unseres heutigen musikalischen Gastes ein Lied für sie. Eine Bitte, eine Klage vielleicht, aber auf jeden Fall eine echte Ermutigung. Verlier nicht den Glauben. Don't lose your faith. Hier ist Chris Lars.

Vor einigen Jahren sitze ich im Auto in Guam und fahre so die Straßen entlang. Und im christlichen Radiosender kam so ein Lied und der Titel lautet 4 Days Too Late Yet Still in Time. Also 4 Tage zu spät und trotzdem noch rechtzeitig. Und das Lied nimmt Bezug auf diese Lazarus-Geschichte in der Bibel, die wir auch jetzt gerade gehört haben. Und ich kann mich nicht mehr so an die Strophen erinnern, aber an diesen Refrain und an den Titel. Die haben sich festgesetzt bei mir, weil die Aussage in ihrer Gegensätzlichkeit mich damals und auch heute noch immer wieder herausfordert und zum Nachdenken bringt. 4 Tage zu spät und trotzdem noch rechtzeitig. Wie kann das sein? Lazarus ist 4 Tage tot. Es ist vorbei und zwar unwiderruflich. Und die Realität des Todes sinkt ja nach ersten Tagen schon langsam ein. Und die Hoffnung, dass am Ende vielleicht doch noch irgendwie eine Heilung geschieht, dass irgendwie es doch gut werden könnte, hat sich ja nicht bewahrheitet. Und nach 4 Tagen ist es endgültig begraben und damit natürlich auch die Hoffnung. Jesus kommt 4 Tage zu spät und damit hätte diese Geschichte eigentlich auch menschlich gesehen enden müssen. Aber sie endet anders. Und ich muss gestehen, dass ich dieses Lied ja immer wieder mal in Erinnerung hatte. 4 Days Too Late, Yet Still in Time. Das ist wirklich interessant. Sie hat mich zum Nachdenken gebracht, aber sie hat mich jetzt

0: nie so existenziell berührt bis vor ungefähr 2 Jahren. Und da geht es wie immer bei mir, wenn es existenziell wird, geht es um meine Eltern. Lebensabend meiner Eltern. Meine Eltern haben 50 Jahre eine unheimlich, unheimlich schwierige und unglückliche Ehe zusammen erlebt. Meine Mutter war diejenige, die gekämpft hat, die an der Seite meines Vaters geblieben ist, obwohl ich ganz oft gesagt habe, lass dich scheiden, damit wir Frieden haben, lass dich scheiden, wir sind glücklich. Weil von meinem Vater oft die Aggression und auch Gewalt und die Sachen kamen, vor allem meiner Mutter gegenüber. Und sie war eine unheimlich starke Frau, die so der Fels in der Brandung war, die uns zu gemeinsam natürlich mit meinem Vater, aber sie hat wirklich gekämpft und sie hat wahnsinnig gut gekämpft. Und jetzt, und es war immer so meine Hoffnung, auch mein Gebet, wenn sie älter werden, ne, wenn auch die Muskeln ein bisschen schwächer werden und dann auch sich das setzt, dann wird's gut, dann werden nochmal gute Tage kommen und vielleicht wird auch unsere Familie dann, weil so eine Familie, wo Frieden herrscht, wo wir gemeinsam lachen können, wo Weihnachten schön ist, wo man Geburtstage feiern kann und wo Sonntage nicht immer so angefochten sind und so weiter und so fort. Und es ist auch so, bei meinem Vater hat sich dann auch Dinge geändert. Er ist ruhiger geworden, er ist, hat sich verändert. Und vor 2 Jahren wurde dann bei meiner Mutter Demenz festgestellt. Und jetzt, wo es besser werden könnte, jetzt ist meine Mutter durch ihre Demenz immer wieder, nicht immer, aber immer öfters gefangen in ihren Erinnerungen. Und ich habe ja gerade gesagt, die Erinnerungen der 50 Jahre waren nicht schön. Was in der Gegenwart passiert, ist nicht mehr so gegenwärtig. Sie vergisst es schnell, aber was hängen bleibt, sind halt diese furchtbaren Erinnerungen der letzten 50 Jahre. Manche Erinnerungen sind richtig, manche Erinnerungen sind nicht richtig. Manche sind vermischt mit Vorstellungen, die es eigentlich nicht gab. Und es gibt Nächte, wo ich sie besuche in Korea und dann höre ich sie, wie sie war schon immer eine große Beterin, wie sie dann verzweifelt in der Nacht frühmorgens betet und gegen ihre eigenen Dämonen kämpft und anbetet. Und ich habe mich dann gefragt, ob diese 4 Tage zwischen dem Tod von Lazarus und wo Jesus gekommen ist, ob das sich auch so angefühlt hat von Maria und Martha. Und ich habe dann zu Gott auch in diesen Nächten, während ich meine Mutter in ihren Erinnerungen gefangen gehört habe, wie sie so verzweifelt betet, habe ich zu Gott gesagt, du bist zu spät. Das ist zu spät. Meine Eltern sind 82. Und wenn sie jetzt Demenz hat, wann soll das Happy End kommen? Wann soll es gut werden? Es ist ja jetzt schon fast vorbei, das Leben. Ne? Kommt noch was? Oder wird es mit der Demenz nicht immer schlimmer? Das ist so das, was ich immer höre. Und manchmal fühle ich wirklich so, als wäre ich in so eine abgrundtiefe Verzweiflung, weil ich merke, das Leben ist fast vorbei und es ist tatsächlich zu spät, auch für Gott, um noch irgendwie einzugreifen oder zu handeln. Und dann, und jetzt kommt's, denke ich an diesen seltsamen Liedtitel damals im Radio und dass es für mich jetzt nochmal existenziell wird. 4 Days Too Late, yet still in time. Und ich frage mich, kann es sowas wirklich geben, dass der Tod nicht das Ende ist, dass es ein gutes Ende gibt. Nicht nach meiner Zeitrechnung, aber nach Gottes Zeitrechnung. In der Bibel, als Jesus sich aufmachen will zu Maria und Martha, sagt er in Vers 11 so einen interessanten Satz. Er sagt, unser Freund Lazarus ist eingeschlafen, aber ich gehe hin, um ihn aufzuwecken. Und um ganz ehrlich zu sein, ich habe noch nie so eine fast, wie sagt man das in Deutsch, so eine saloppe Beschreibung gehört von so einer tragischen Geschichte. Fast schon so wie eine Verharmlosung des Todes und des Verlustes, als wäre das, was passiert ist, gar nichts Endgültiges. Und an diesen Gedanken kommen, an diesem Punkt kommen meine Gedanken so zu einem Vollstopp. Und ich merke, ja, für dich, Miham, ist der Tod und sind 82 Jahre und das Leben vorbei. Alles wie ein furchtbarer Endpunkt. Aber nicht für den, der sagt und beweist, ich bin die Auferstehung und das Leben. Wer an mich glaubt, wird leben. Und auch wenn er stirbt. Und wer lebt und an mich glaubt, wird in Ewigkeit nicht von Gott getrennt. Glaubst du das, Miham? Lazarus hat ja mit dir nichts groß zu tun, insofern kann man das ja öfters mal auch abnicken, ne? Das glaube ich. Aber glaubst du es auch für deine eigenen Eltern und ihr Leben und ihr Sterben und ihr Kämpfen? Ist das Leben schon vorbei? Und wer sagt das? Du? Oder der das Leben in Person ist? der Leben erschafft und der Herr über das Leben und auch über den Tod ist. Jesus sagt an einer anderen Stelle im Johannesevangelium, das fasziniert mich immer und immer wieder, niemand nimmt mein Leben von mir, sondern ich selber lasse es. Ich habe die Macht, Leben zu lassen und ich habe die Macht, es auch wieder zu nehmen. Glaubst du das? Es ist eine Glaubensfrage, aber die Antwort hat reale Konsequenzen, so wie für Lazarus, Maria und Martha. Die Antwort hat Konsequenzen nicht nur für mich, sondern auch für meine Eltern und für alle Menschen, die mit dem Tod konfrontiert sind und unter diesem allgegenwärtigen, drohenden Schatten des Todes sitzen und sich fürchten müssen. Und ich möchte Sie ermutigen, sich mit dieser Frage heute nochmal auseinanderzusetzen. Es geht ja immerhin um Leben und Tod. Und ich möchte Ihnen zusprechen, wir sind nicht hilflos dem Tod ausgeliefert. Es gibt einen Gott, der Herr ist über Leben und Tod. Und zu diesem Jesus Christus möchte ich Sie heute noch mal von Herzen einladen. Zu diesem Jesus Christus, der die Auferstehung und das Leben ist.
1: Jesus ist die Auferstehung und das Leben. Diese Perspektive über den Tod hinaus, die ist einerseits ja sehr tröstlich. Aber Yassir, wenn jetzt gerade jemand zuschaut und ja mitten in so einer Situation ist, wie Miham sie beschrieben hat oder auch über das, was wir sonst so geredet hatten und wir hier von so einer Hoffnung reden, von einem ewigen Leben, ist das nicht einfach irgendeine Vertröstung auf irgendwann, dann, wenn wir tot sind, dann wird alles besser, ohne jetzt die Probleme im Hier und Jetzt wirklich in den Blick zu nehmen?
2: Und wir reden nicht über, dass die Probleme verschwinden, wir reden nicht, dass die Trauer weggeht, wir reden nicht einfach eine Happy-Clappy. Das geht einfach um unser ewiges Leben. Wie lange leben wir auf dieser Erde? 80 Jahre, 90 Jahre? Wir sterben eines Tages. Ja? Und was kommt danach? Und dieses ewige Leben fängt nicht erst, wenn ich sterbe, sondern fängt schon an, ansonsten wäre es kein ewiges Leben. Ja? Und von daher, das ist nicht nur eine Hoffnung, was nicht begründet ist. Jesus lebt. Eigentlich alle anderen Religionsstifter auf dieser Erde sind alle gestorben. Sie sind tot. Man kann ihre Gräber besuchen. Der einzige Grab, der leer ist, ist, wo Jesus Christus ist. Und weil er den Tod besiegt hat, ich kann daran Hoffnung haben, weil etwas passiert. Ja? Und es ist nicht nur Gefühle oder ein Wunder hier und dort, sondern das ist etwas tieferer als nur das.
1: Wie zeigt sich diese Hoffnung bei dir jetzt in deinem Alltag in schwierigen Situationen?
2: Ich weiß, wenn mein Leben heute zu Ende kommt, ja, dann öffne ich meine Augen auf eine andere Welt. Ja. Vielleicht, wenn ich diese Geschichte erzählen darf, mein Onkel, der auch zum Glauben gekommen ist vor mir, er wurde zu Tode verurteilt. Und ich war bei beim Gericht, als der Richter zu ihm sagte, wenn Sie als Christ sterben würden, dann landen Sie in der Hölle. Und mein Onkel sagte, ich habe weder Angst, in der Hölle zu landen, und ich will auch nicht ins Paradies gehen. Und der Richter sagte zu ihm, wohin gehen Sie? Und dann mein Onkel sagte, ich gehe hin, wo Jesus Christus ist. Das war eine tiefe Hoffnung, die in ihm, in eine sehr, sehr schwierige Situation, das bei mir auch. Und so eines Tages, wenn du von jemandem hörst, dass Jesus das Yes, er ist gestorben. Bitte glaub es nicht, weil ich lebe einfach weiter.
1: Wir haben im Leid, ist es ja so, da verzweifelt man an, da verzweifelt man manchmal an Gott. Und die Frage, warum lässt Gott Leid zu, ist ja vielleicht eine der meistgestellten Fragen dieser Menschheitsgeschichte. Wenn jemand zu dir kommt in so einer Situation und dich fragt, Miham, warum lässt Gott dieses Leid zu? Was sagst du so jemand?
0: Der Fels des Atheismus, das ist eine Frage, mit der sich wirklich, ja, ich glaube, alle sich beschäftigt haben. Ich habe ehrlich gesagt keine Antwort auf das Leiden, vielleicht nur zwei Dinge. Das eine ist, ich kann es nur persönlich von mir sagen, ich habe in meinem Leben Leiden erfahren und was ich gemerkt habe, ist, dass es... Es gibt einen Theologen, Erich Schick, der hat mal diesen Satz gesagt, die schöpferische Kraft des Leidens. Und ich will jetzt gar nicht fragen, warum das Leid zugelassen wird. Ich denke, Leiden fügen wir uns ja auch ohne Gott zu. Es ist ja nicht so, dass Gott jetzt da sagt, jetzt füg mal hier den anderen Leiden zu. Das tun wir auch wunderbar ohne ihn. Aber was ich für mich persönlich gemerkt habe, ist, dass diese schöpferische Kraft, dass im Leiden, wenn wir dieses Leiden, wie wenn wir Geld opfern auf den Altar, wenn wir dieses Leiden nehmen, zum Beispiel das Leiden meiner Mutter oder das Leiden, was ich als Kind, dadurch, dass ich in so einer dysfunktionalen Familie aufgewachsen bin, wenn ich das Leiden nehme und Gott opfere, dass in diesem, dass in diesem Leiden ein schöpferische Kraft entsteht, die, und das merken wir auch, die einem Menschen auch eine Tiefe verleiht, eine Möglichkeit, dieses Leben und das, was uns darin begegnet, auf eine andere Art und Weise zu verstehen, zu verarbeiten und weiterzugeben. Das being said, also das jetzt gesagt, gibt es aber Leiden, wo ich heute noch sage, das ist ein Gesprächsthema für mich und Gott. Da werde ich, das ist etwas, worüber ich noch mit Gott sprechen muss, wenn ich ihm Angesicht zu Angesicht gegenüberstehe und sage, was war das?
1: Und wie würdest du sagen, kann man im Leiden trotzdem auch mit Gott reden? Kann ich ihm sagen, wie es mir geht?
0: Unbedingt. Die Psalmen reden davon und auch gerade diese Leidens.